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0: Ich bin Tanja Wagner. Der Widerstand der Ostministerpräsidenten gegen die geplante Abschaffung der Frührente mit 63 sorgt auf der Arbeitgeberseite für Entsetzen. Dass zentrale Elemente des Rentenpakets schon wieder in Frage gestellt werden, bevor sie überhaupt umgesetzt sind, macht mich fassungslos, sagte der Hauptgeschäftsführer der Bundesvereinigung der Deutschen Arbeitgeberverbände, Steffen Kampeter der Bild-Zeitung. Wer an der Rente mit 63 festhalte, ignoriere den Fachkräftemangel, den demografischen Mangel und die wirtschaftliche Lage. Die EU-Staaten wollen nach ihrem Streit über die Migrationskrise in Ceuta künftig geschlossener auftreten und sich durch Frühwarnsysteme besser vorbereiten. Das teilten die Mitgliedsländer nach einer Videokonferenz der Innenminister mit. EU-Migrationskommissar Brunner sagte im ZDF, Europa habe die Bewährungsprobe vorerst definitiv bestanden.
1: Ja klar, diese Bilder sind natürlich nicht angenehm und darum bin ich froh, dass Spanien gemeinsam mit Marokko relativ rasch agiert hat, mit unserer Unterstützung auch der Europäischen Kommission vom ersten Tag an. Wir haben finanzielle Hilfe angeboten, wir haben operationelle Hilfe angeboten mit unseren Agenturen Frontex, Europol, aber auch unserer Asylagentur.
0: Wie geht es weiter im Konflikt zwischen dem Iran und den USA? US-Finanzminister Bessent hat eine mögliche Einigung mit dem Iran zur Öffnung der Straße von Hormuz in Kürze in Aussicht gestellt.
2: Schiffe, die frei und ungestört durch die Straße von Hormuz fahren. Glaubt man den Worten von US-Finanzminister Bessent, könnte es das schon bald wieder geben. Auch der Vermittler Katar gibt sich optimistisch, dass es bald eine Einigung geben könnte. Doch selbst wenn sich die USA und der Iran wirklich einigen, bleibt die Frage, wie nachhaltig ist das? Seit dem Kriegsbeginn Ende Februar hat noch keine Verabredung langfristig gehalten. Auch nach dem Rahmenabkommen vom Juni flammte der Krieg wieder auf. Franziska Spieker, Washington.
0: FIFA-Boss Infantino hat englischen Medienberichten zufolge für heute zu einer Krisensitzung des Weltverbands nach Marokko eingeladen. Was er genau besprechen will, ist unklar. Nach heftigem Widerstand musste der enge Freund von US-Präsident Trump seine Pläne zum Verkauf der WM an Investoren begraben. Zuletzt hatten selbst enge Mitarbeiter Infantinos Kritik an ihrem Chef geübt.
3: Und jetzt in Kürze das Wichtigste aus dem Saarland und der Region. Die 16-jährige Celine E. wird seit heute Nachmittag vermisst. Zuletzt wurde sie in Saarbrücken vermutet. Die Polizei bittet dringend um Hinweise. In Hüttichweiler brannte am Dienstagabend eine Lagerhalle lichterloh. Die Feuerwehr verhinderte ein Übergreifen auf Nachbargebäude. Verletzt wurde niemand. Am Nachmittag musste die Feuerwehr in Merzig zu einem Großflächenbrand ausrücken, der sich auf über 18.000 Quadratmeter erstreckte und stundenlangen Einsatz erforderte. Ausführliches dazu gleich um halb.
4: Im Saarland startet der Tag sonnig bis leicht bewölkt, bei rund 21 Grad. Die Luft ist eher feucht. Der Himmel ist meist klar, nur ein paar Wolken ziehen durch. In den nächsten Stunden klettert das Thermometer auf gut 32 bis 35 Grad. Am Nachmittag wird's dann vielerorts richtig hochsommerlich heiß. Gegen Abend bleibt es trocken, mal etwas bedeckter, mal mit ein paar Wolken. Bei etwa 25 Grad. Heute Nacht geht's klar bis locker bewölkt weiter, mit Tiefstwerten zwischen 13 und knapp 20 Grad.
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4: Der aktuelle Blick auf die Straßen im Saarland. Bitte auf der L293 und der L292 zwischen Mainzweiler und Abzweig nach Remmesweiler besteht in beiden Richtungen Gefahr durch Tiere auf der Fahrbahn. Wir wünschen euch eine gute Fahrt.
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4: Am Mikrofon für euch ist Max Lorenz. Guten Morgen.

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1: Die Polizei in Saarbrücken bittet um eure Hilfe. Die 15-jährige Claudia O. aus Saarbrücken wird vermisst. Seit Sonntagabend gibt es kein Lebenszeichen mehr von ihr. Claudia wurde zuletzt am Sonntagmittag in Saarbrücken-Rußhütte gesehen. Ab Sonntagabend gilt sie offiziell als vermisst. Die Polizei sagt, das bisherige Foto entspricht nicht mehr ihrem Aussehen. Claudia hat jetzt rot gefärbte Haare und trägt einen Pony. Wer sie gesehen hat oder Hinweise zu ihrem Aufenthaltsort geben kann, soll sich sofort bei der Polizei melden. Jede noch so kleine Beobachtung kann helfen. Die Polizei ist auf Hinweise aus der Bevölkerung angewiesen, um Claudia zu finden.

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0: mit Andreas Klein. Hallo. Seit heute Nachmittag wird die 16-jährige Celine E. aus Odernheim am Glan vermisst. Sie hat die Wohngruppe zwischen 13 und 14 Uhr verlassen. Ihr möglicher Aufenthaltsort ist Saarbrücken. Celine ist 1,55 Meter groß, hat rot-schwarze Haare, 2 Nasenpiercings und trug zuletzt eine schwarze Leggings und ein ärmelloses Jeansoberteil. Die Polizei bittet dringend um Hinweise. Celine könnte Hilfe benötigen. Im Illinger Ortsteil Hüttichweiler ist am Dienstagabend eine Lagerhalle komplett in Flammen aufgegangen. 41 Einsatzkräfte aus mehreren Löschbezirken waren vor Ort. Die Feuerwehr hat ein Übergreifen der Flammen verhindert. Verletzt wurde niemand. Die Polizei ermittelt jetzt zur Brandursache. Während des Einsatzes blieb die Talstraße etwa 2 Stunden gesperrt. Auch in Merzig hat es am Dienstagnachmittag gebrannt. In der Werner-Freund-Straße stand eine Fläche von rund 18.400 Quadratmetern in Flammen. 82 Feuerwehrleute waren im Einsatz. Eine Drohne hat das weitläufige Gebiet für Glutnester abgesucht. Der Malteser Hilfsdienst hat die Helfer versorgt. Der Einsatz lief bis 21 Uhr. Vor dem Landgericht Saarbrücken steht ab nächster Woche ein 40-jähriger Mann vor Gericht. Die Staatsanwaltschaft wirft ihm vor, kostenpflichtige Zugänge zu illegalen Fernsehangeboten vermittelt zu haben. Das hat er über Jahre angeboten. Die Ermittler zählen mehr als 6.000 Fälle. Der Mann sitzt bereits seit Januar in Untersuchungshaft. Der Prozess beginnt am 12. August. Soweit das Neueste aus der Region. Für den Moment. Weitere Nachrichten findet ihr auf blaulichtreport-saarland.de.
1: Im Saarland startet der Tag sonnig bis leicht bewölkt, bei rund 21 Grad. Die Luft ist eher feucht. Der Himmel ist meist klar, nur ein paar Wolken ziehen durch. In den nächsten Stunden klettert das Thermometer auf gut 32 bis 35 Grad. Am Nachmittag wird's dann vielerorts richtig hochsommerlich heiß. Gegen Abend bleibt es trocken, mal etwas bedeckter, mal mit ein paar Wolken, bei etwa 25 Grad. Heute Nacht geht's klar bis locker bewölkt weiter, mit Tiefstwerten zwischen 13 und knapp 20 Grad.
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1: Aktuell ist nichts los auf den Straßen. Ihr kommt gut durch.
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1: Moin, moin, weiter geht's hier auf eurem City Radio mit mir, Max Lorenz.

0: bin Diana Kramer. Die deutsche Industrie klagt weiter über zu hohe Strompreise. Bundeswirtschaftsministerin Katharina Reiche rechnet aber erst mittelfristig mit Entlastungen. Diese werde man spürbar erst in den 2030er Jahren sehen, sagte Reiche der dpa.
1: Energiewende ja, aber die Kosten sollen gesenkt werden, weil steigende Energiepreise den Wirtschaftsstandort Deutschland belasten, sagt Ministerin Reiche. Das Kabinett hatte dazu eine Reform des Erneuerbaren Energiengesetzes sowie ein Netzpaket auf den Weg gebracht. Ihr Ziel sei mehr Markt und weniger Dauerförderung, so Reiche. Die Grünen, Verbände der erneuerbaren Energien sowie Umweltverbände werfen Reiche vor, die Energiewende auszubremsen. Tine Klimach, Berlin.
0: Der Widerstand der Ostministerpräsidenten gegen die geplante Abschaffung der Frührente mit 63 sorgte auf der Arbeitgeberseite für Entsetzen. Dass zentrale Elemente des Rentenpakets schon wieder in Frage gestellt würden, bevor sie überhaupt umgesetzt sind, mache ihn fassungslos, sagte der Hauptgeschäftsführer der Bundesvereinigung der deutschen Arbeitgeberverbände Kampeter der Bild-Zeitung. Wer an der Rente mit 63 festhalte, ignoriere den Fachkräftemangel, den demografischen Wandel und die wirtschaftliche Lage, sagte er. Im Prozess gegen 7 mutmaßliche Mitglieder der rechtsextremen Terrorgruppe Letzte Verteidigungswelle wird vor dem Hanseatischen Oberlandesgericht in Hamburg heute das Urteil gesprochen. Den Angeklagten wird versuchter Mord, Verabredung zum Mord, Brandstiftung und gefährliche Körperverletzung vorgeworfen.
2: Sie sind extrem jung, radikal und gewaltbereit. Die Angeklagten sollen Brand- und Sprengstoffanschläge auf Asylbewerberheime und linke Einrichtungen verübt und geplant haben. Außerdem machten sie wohl Jagd auf Menschen, die sie für Pädophile hielten. Zur Tatzeit waren einige von ihnen gerade mal 14. Organisiert haben sie sich nach Erkenntnis der Ermittler über Chatgruppen. Experten zufolge zeigen Beispiele wie dieses eine neue Qualität der Radikalisierung. Die Rede ist von einer Rückkehr der Baseballschlägerjahre. Tanja Wagner, Nachrichtenredaktion.
0: FIFA-Boss Gianni Infantino hat englischen Medienberichten zufolge für heute zu einer Krisensitzung des Fußballweltverbands nach Marokko geladen. Was er genau besprechen will, ist aber unklar. Zuletzt musste Infantino auch nach heftigem Widerstand aus Europa seine Pläne zum Verkauf der WM an Investoren wieder begraben.
3: Und jetzt in Kürze das Wichtigste aus dem Saarland und der Region. Seit dem Nachmittag wird die 16-jährige Celine E. vermisst. Sie verließ eine Wohngruppe in Odernheim am Glan und könnte sich in Saarbrücken aufhalten. Am Dienstagabend brannte in Hüttichweiler eine Lagerhalle komplett nieder, doch die Feuerwehr verhinderte Schlimmeres. Verletzt wurde niemand. Ebenfalls am Dienstag kämpften über 80 Einsatzkräfte in Merzig gegen einen ausgedehnten Flächenbrand von fast 2 Hektar. Das Feuer wurde spätabends gelöscht. Ausführliches dazu gleich um 9:30.
4: Im Saarland ist es jetzt sommerlich warm. Meistens ist der Himmel klar, nur ein paar Wolken ziehen durch. Am Morgen liegen die Temperaturen bei ungefähr 21 Grad. Im Laufe des Vormittags wird es dann schnell wärmer. Bis zum Mittag gehen die Werte vielerorts auf etwa 26 Grad hoch. Am Nachmittag sind verbreitet um die 30 Grad drin, teils auch ein bisschen mehr. Dazu ist es mal dichter bewölkt, mal nur leicht bewölkt. Heute Abend bleibt es noch lange warm, mit gut 20 Grad, und es bleibt überwiegend trocken.
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4: Der aktuelle Blick auf die Straßen im Saarland. A8 von Neunkirchen in Richtung Saarlouis. Zwischen Friedrichsthal-Bildstock und dem Kreuz Saarbrücken besteht Gefahr durch Gegenstände auf dem linken Fahrstreifen. Dort liegt ein Plastikteil. Und B268, B269 in Lebach, Saarbrücker Straße. Zwischen am Wünschberg und im Kaumet wird ein Unfall aufgenommen. Es besteht Gefahr durch Personen auf der Fahrbahn. Die Polizei regelt den Verkehr, die Strecke ist voll gesperrt. Wir wünschen euch eine gute Fahrt.
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7: Ich bin Max Lorenz. Hi.

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1: Das Saarland hat in der Nacht auf Dienstag erneut kräftige Gewitter erlebt. Schon am Montag gab es mehrere Einsätze für Feuerwehr und Polizei, besonders im Landkreis Merzig-Wadern. Dort haben umgestürzte Bäume und lose Dachziegel für Probleme gesorgt. Viele Menschen haben bei der Polizei und den Leitstellen angerufen, weil Starkregen, starker Wind und Blitzeinschläge Schäden angerichtet haben. In Saarbrücken-Altenkessel hat ein Blitz ein Haus getroffen. Das Gebäude blieb zum Glück unbeschädigt und hat nicht gebrannt. Allerdings fiel in mehreren Haushalten vorübergehend der Strom aus. Die Versorgung lief aber schnell wieder. Nach einem Regenschauer in Bexbach ist auf einer Straße plötzlich Schaum aufgetreten. Das passiert manchmal, wenn es lange trocken war und dann stark regnet. Die Feuerwehr musste dabei nicht eingreifen. Laut den Behörden gibt es bisher keine Verletzten. Meteorologen warnen aber, dass das Wetter weiterhin unbeständig bleibt. Auch in den kommenden Tagen kann es noch Gewitter mit Starkregen, Hagel und stürmischen Böen geben.

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0: Mit Andreas Klein. Hallo. Die Polizei sucht seit heute Nachmittag nach der 16-jährigen Celine E. aus Odernheim am Glan. Sie ist zwischen 13 und 14 Uhr aus einer Wohngruppe verschwunden. Zuletzt könnte sie sich in Saarbrücken aufgehalten haben. Celine ist etwa 1,55 groß, hat auffällig rot-schwarz gefärbte Haare, trägt zwei Nasenpiercings, eine schwarze Leggings und ein ärmelloses Jeansoberteil. Hinweise zu ihrem Aufenthaltsort nimmt die Polizei entgegen. Celine könnte dringend Hilfe benötigen. In Hüttichweiler bei Illingen hat gestern Abend eine Lagerhalle gebrannt. Als die Feuerwehr ankam, stand das Gebäude schon in Flammen. Durch den schnellen Einsatz der Feuerwehr hat sich das Feuer nicht auf andere Gebäude ausgebreitet. Es ist niemand verletzt worden. Die Talstraße war rund 2 Stunden komplett gesperrt. Über die Brandursache ist noch nichts bekannt. Die Polizei ermittelt. Auch in Merzig hat es am Dienstag gebrannt. In der Werner-Freund-Straße ist eine Fläche von über 18.000 Quadratmetern in Flammen aufgegangen. Mehr als 80 Feuerwehrleute waren mit vielen Fahrzeugen im Einsatz. Die Löscharbeiten dauerten mehrere Stunden. Der Brand konnte gelöscht werden. Verletzt wurde niemand. Vor dem Landgericht Saarbrücken startet nächste Woche ein Prozess gegen einen 40-jährigen Mann aus dem Saarland. Die Staatsanwaltschaft wirft ihm vor, viele Jahre lang Zugänge zu verschlüsseltem Fernsehen illegal verkauft zu haben. Es geht um tausende Fälle. Der Mann sitzt seit Januar in Untersuchungshaft. Der Prozess beginnt am 12. August. Mehrere Verhandlungstage sind geplant. Bis zu einer Verurteilung gilt die Unschuldsvermutung. Soweit das Neueste aus der Region für den Moment. Weitere Nachrichten findet ihr auf blaulichtreport-saarland.de.
1: Im Saarland ist es jetzt sommerlich warm. Meistens ist der Himmel klar, nur ein paar Wolken ziehen durch. Am Morgen liegen die Temperaturen bei ungefähr 21 Grad. Im Laufe des Vormittags wird es dann schnell wärmer. Bis zum Mittag gehen die Werte vielerorts auf etwa 26 Grad hoch. Am Nachmittag sind verbreitet um die 30 Grad drin, teils auch ein bisschen mehr. Dazu ist es mal dichter bewölkt, mal nur leicht bewölkt. Heute Abend bleibt es noch lange warm, mit gut 20 Grad, und es bleibt überwiegend trocken.
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1: Der aktuelle Blick auf die Straßen im Saarland. A8 von Neunkirchen in Richtung Saarlouis. Zwischen Friedrichsthal-Bildstock und dem Kreuz Saarbrücken besteht Gefahr durch Gegenstände auf dem linken Fahrstreifen. Dort liegt ein Plastikteil. Und B269 in Lebach, Saarbrücker Straße zwischen Am Wünschberg und im Kaumet, wird ein Unfall aufgenommen. Es besteht Gefahr durch Personen auf der Fahrbahn. Die Polizei regelt den Verkehr. Die Strecke ist voll gesperrt. Kommt gut an.
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1: Mit Max Lorenz am Mikrofon geht's durch den Morgen auf eurem City Radio.

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1: Mit mir, Nico. Hi. St. Wendel verwandelt sich das ganze Wochenende in eine magische Kulisse für Europas größtes Straßenzauberfestival. Die besten Magier der Welt treten in der Innenstadt auf und wetteifern um die Gunst des Publikums. Freut euch auf eine bunte Auftaktparade am Freitag, den Wettbewerb tagsüber und die große Open-Air-Gala am Samstagabend. Wer in den Sommerferien eine Erfrischung sucht, ist am Boostalsee genau richtig. Hier könnt ihr euch in den Strandbädern abkühlen, eine Runde Tretboot fahren oder euch beim Stand-Up-Paddling ausprobieren. Für einen rundum gelungenen Ferientag gibt es außerdem Minigolf, Eisdielen und tolle Spielplätze entlang der Promenade.

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0: bin Diana Kramer. Einige CDU- und SPD-Ministerpräsidenten sträuben sich gegen die Abschaffung der abschlagsfreien Rente mit 63. Die Arbeitgeber sind fassungslos, dass ein Kernpunkt der Rentenreform schon vor der Umsetzung in Frage gestellt wird. Das sagte der Hauptgeschäftsführer des Bundesverbands BDA, Kamm-Peter, der Bild-Zeitung.
1: Eine zukunftsfeste Rente brauche mehr Beschäftigung, mehr Beitragszahler und eine solide Finanzierung. Nicht immer neue Versprechen auf Kosten der jüngeren Generation, so BDA-Chef Kamm-Peter. Auch die Bundesregierung will das Rentenpaket nicht wieder aufschnüren. Allen voran die 5 ostdeutschen Regierungschefs, die teilweise vor Landtagswahlen stehen, wollen an der abschlagsfreien Frührente aber festhalten. Katrin Müller, Nachrichtenredaktion.
0: Bundeswirtschaftsministerin Katharina Reiche rechnet frühestens in den 2030er Jahren mit sinkenden Strompreisen in Deutschland. Das sagte Reiche der dpa und wies gleichzeitig Kritik zurück. Mit den Reformplänen werde die Energiewende ausgebremst. Sie spricht von Kosteneffizienz. Ohne Reform würde die Belastung im Bundeshaushalt weiter wachsen. FIFA-Boss Gianni Infantino hat für heute zu einer Krisensitzung des Fußballweltverbands nach Marokko geladen. Das berichten britische Medien. Es sei allerdings unklar, was der Schweizer genau besprechen wolle.
2: Das hochrangige Treffen ist in Rabat geplant, wo im März auch die nächste FIFA-Präsidentenwahl ansteht. Infantino würde sich gerne für eine weitere Amtszeit wählen lassen, aber die Luft für ihn wird nach dem gescheiterten Investorendeal immer dünner. Schwere Vorwürfe kommen auch vom Chef des jordanischen Fußballverbands, Prinz Ali bin al-Hussein. Der Druck auf die Verbände, Infantino bei der Wiederwahl zu unterstützen, komme Erpressung gleich, schreibt er bei X. Auf einen freiwilligen Rücktritt deutet nichts hin. Noch am Abend schweckte Infantino bei Instagram in WM-Erinnerungen und postete Unterstützerschreiben einzelner Verbände. Ursula Winkler, Nachrichtenredaktion.
0: Die USA, der Iran und der Oman stehen Berichten zufolge kurz vor einer Übergangslösung zur Öffnung der Straße von Hormuz. Wie das US-Portal Axios unter Berufung auf US-Regierungsbeamte und Quellen aus der Golfregion berichtet, streben die USA bereits für heute eine Einigung an. Ähnlich äußerte sich auch US-Präsident Donald Trump vor Reportern. Laut Axios erfülle die Übergangslösung einige Forderungen des Iran und gebe ihm mehr Kontrolle über die strategisch wichtige Meerenge.
3: Und jetzt in Kürze das Wichtigste aus dem Saarland und der Region. Die 16-jährige Celine E. aus einer Wohngruppe in Odernheim am Glan wird seit dem Nachmittag vermisst. Ihr letzter möglicher Aufenthaltsort Saarbrücken. In Hüttichweiler brannte am Dienstagabend eine Lagerhalle lichterloh, doch die Feuerwehr verhinderte ein Übergreifen, verletzt wurde niemand. Nahezu zeitgleich hielt ein Flächenbrand in Merzig rund 82 Einsatzkräfte auf Trab. Erst nach mehreren Stunden war das Feuer unter Kontrolle. Ausführliches dazu gleich um 9:30.
4: Im Saarland ist es heute Morgen meistens klar bis leicht bewölkt, bei rund 22 Grad. Die Luft ist warm und eher trocken, Regen ist nirgends in Sicht. In den nächsten Stunden klettern die Temperaturen vielerorts auf knapp über 30 Grad. Zwischendurch ziehen auch mal mehr Wolken durch. Am Nachmittag bleibt es überall trocken und sehr warm. Mal sonnig, mal eher bedeckt. In der Nacht geht's dann klar bis locker bewölkt weiter und die Temperaturen gehen nach und nach runter auf ungefähr 12 bis 17 Grad.
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4: Der aktuelle Blick auf die Straßen im Saarland. B268, B269 in Lebach, Saarbrücker Straße zwischen am Wünschberg und im Kaumet. Dort wird ein Unfall aufgenommen. Es sind Personen auf der Fahrbahn. Die Polizei regelt den Verkehr. Die Strecke ist voll gesperrt. Kommt gut an!
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7: Hello, hier ist euer Max Lorenz am Morgen.

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1: Bei der Glücksspirale gibt es einen neuen Großgewinn im Regionalverband Saarbrücken. Ein Spielschein, der in einer Saar-Toto-Annahmestelle abgegeben wurde, hat 100.000 Euro gewonnen. Für den Tippschein sind nur 8,75 Euro eingesetzt worden. Neben der Glücksspirale hat die Person auch bei den Zusatzlotterien Spiel 77 und Super 6 mitgespielt. Saar-Toto sagt aber nicht, in welchem Spiel der Gewinn erzielt wurde. Bis jetzt weiß niemand, wer sich über das Geld freuen kann. Der Spielschein wurde ohne Kundenkarte abgegeben. Das heißt, Saar-Toto hat keine Daten zu der Person und kann den Gewinn erst auszahlen, wenn die oder der Gewinner sich mit der Originalquittung meldet. Saar-Toto ruft deshalb alle Teilnehmenden im Regionalverband Saarbrücken auf, ihre Spielquittungen genau zu prüfen. Ob ein Gewinn vorliegt, sehen Sie mit der Spielauftragsnummer auf der Internetseite von Saar-Toto oder durch das Scannen des Barcodes in der App. Die Glücksspirale gibt es schon seit 1970. Ein Teil der Einnahmen fließt in gemeinnützige Projekte, zum Beispiel in Sport, Soziales oder Denkmalschutz. Seit dem Start sind so bundesweit mehr als 2,5 Milliarden Euro zusammengekommen.
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0: Allein, hallo. Seit heute Nachmittag fehlt von der 16-jährigen Celine E. jede Spur. Sie hat zwischen 13 und 14 Uhr ihre Wohngruppe in Odernheim am Glan verlassen. Ihr letzter bekannter Aufenthaltsort liegt in Saarbrücken. Celine ist 1,55 Meter groß, ihre Haare sind rot und schwarz gefärbt, sie hat zwei Nasenpiercings. Zuletzt trug sie eine schwarze Leggings und ein ärmelloses Jeansoberteil. Nach Einschätzung der Polizei könnte Celine dringend Hilfe benötigen. Zwei große Brände haben am Dienstag Rettungskräfte in der Region gefordert. In Illingen-Hüttichweiler hat am Abend eine Lagerhalle gebrannt. Das Feuer war schon beim Eintreffen der Feuerwehr weit sichtbar. 41 Einsatzkräfte aus mehreren Ortsteilen haben die Flammen schnell eingedämmt. Sie konnten verhindern, dass das Feuer auf andere Gebäude übergreift. Verletzt wurde niemand. Die Polizei ermittelt noch zur Ursache. Auch in Merzig hat es gebrannt, und zwar auf einer Fläche von rund 18.400 Quadratmetern an der Werner-Freund-Straße. Die Feuerwehr wurde am Nachmittag alarmiert. 82 Einsatzkräfte mit 17 Fahrzeugen haben das Feuer gelöscht. Eine Drohne hat dabei geholfen, Glutnester aufzuspüren. Der Einsatz dauerte bis etwa 21 Uhr. Vor dem Landgericht Saarbrücken steht in der nächsten Woche ein Mann aus dem Saarland vor Gericht. Die Staatsanwaltschaft beschuldigt ihn, mehrere Jahre lang unerlaubt Zugänge zu verschlüsseltem Fernsehen verkauft zu haben. Er soll über das Internet Abos angeboten haben, mit denen Kunden Pay-TV-Sender illegal empfangen konnten. Die Ermittler rechnen ihm über 6.000 Fälle an. Der Angeklagte sitzt seit Januar in Untersuchungshaft. Der Prozess beginnt am 12. August. Das Gericht will dann klären, wie schwer die Vorwürfe wiegen. Soweit das Neueste aus der Region für den Moment. 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
1: Im Saarland ist es heute Morgen meistens klar bis leicht bewölkt, bei rund 22 Grad. Die Luft ist warm und eher trocken, Regen ist nirgends in Sicht. In den nächsten Stunden klettern die Temperaturen vielerorts auf knapp über 30 Grad. Zwischendurch ziehen auch mal mehr Wolken durch. Am Nachmittag bleibt es überall trocken und sehr warm, mal sonnig, mal eher bedeckt. In der Nacht geht's dann klar bis locker bewölkt weiter und die Temperaturen gehen nach und nach runter auf ungefähr 12 bis 17 Grad.
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1: Der aktuelle Blick auf die Straßen im Saarland. A8 von Neunkirchen in Richtung Saarlouis. Zwischen Elversberg und Dreieck Friedrichsthal wird ein Unfall aufgenommen. Und B269 in Lebach, Saarbrücker Straße. Zwischen am Wünschberg und im Kaumet wird ein Unfall aufgenommen. Es besteht Gefahr durch Personen auf der Fahrbahn. Die Polizei regelt den Verkehr. Die Strecke ist voll gesperrt. Wir wünschen euch eine gute Fahrt.
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1: Mit mir, Max Lorenz. Guten Morgen.

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0: bin Diana Kramer. Die deutsche Industrie klagt weiter über zu hohe Strompreise. Bundeswirtschaftsministerin Katharina Reiche rechnet aber erst mittelfristig mit Entlastungen. Diese werde man spürbar erst in den 2030er Jahren sehen, sagte Reiche der dpa.
1: Energiewende ja, aber die Kosten sollen gesenkt werden, weil steigende Energiepreise den Wirtschaftsstandort Deutschland belasten. Das Kabinett hatte dazu eine Reform des Erneuerbaren Energiengesetzes sowie ein Netzpaket auf den Weg gebracht. Ihr Ziel sei mehr Markt und weniger Dauerförderung, so Reiche. Verbraucher profitierten mittelfristig, aber eben nicht kurzfristig. Die Grünen, Verbände der erneuerbaren Energien sowie Umweltverbände werfen Reiche vor, die Energiewende auszubremsen. Tine Klimach, Berlin.
0: Der Widerstand mehrerer Ostministerpräsidenten gegen die geplante Abschaffung der Frührente mit 63 sorgt auf der Arbeitgeberseite für Entsetzen. Dass zentrale Elemente des Rentenpakets schon wieder in Frage gestellt würden, bevor sie überhaupt umgesetzt sind, mache ihn fassungslos, sagte BDR-Hauptgeschäftsführer Kamp-Peter der Bild-Zeitung. Wer an der Rente mit 63 festhalte, ignoriere den Fachkräftemangel, den demografischen Wandel und die wirtschaftliche Lage, sagte er. Im Prozess gegen 7 mutmaßliche Mitglieder der rechtsextremen Terrorgruppe Letzte Verteidigungswelle wird vor dem Hanseatischen Oberlandesgericht in Hamburg heute das Urteil gesprochen. Den Angeklagten wird versuchter Mord, Verabredung zum Mord, Brandstiftung und gefährliche Körperverletzung vorgeworfen.
2: Sie sind extrem jung, radikal und gewaltbereit. Die Angeklagten sollen Brand- und Sprengstoffanschläge auf Asylbewerberheime und linke Einrichtungen verübt und geplant haben. Außerdem machten sie wohl Jagd auf Menschen, die sie für Pädophile hielten. Zur Tatzeit waren einige von ihnen gerade mal 14. Experten zufolge zeigen Beispiele wie dieses eine neue Qualität der Radikalisierung. Die Rede ist von einer Rückkehr der Baseballschlägerjahre. Tanja Wagner, Nachrichtenredaktion.
0: Die Polizei hat auf dem Golfplatz von US-Präsident Donald Trump im Raum Los Angeles einen bewaffneten Mann festgenommen. Dieser habe die Sicherheitsvorkehrungen für einen Auftritt des Präsidenten beobachtet, heißt es. Sicherheitskräfte in Zivil bemerkten ihn dabei. Bei der Festnahme des Mannes fanden die Beamten eine geladene Pistole und Munition.
3: Und jetzt in Kürze das Wichtigste aus dem Saarland und der Region. Die 16-jährige Celine E. gilt seit heute Nachmittag als vermisst. Zuletzt wurde sie im Raum Saarbrücken gesehen und könnte sich in einer hilfsbedürftigen Lage befinden. In Hüttigweiler brannte am Dienstagabend eine Lagerhalle lichterloh. Die Feuerwehr konnte ein Übergreifen verhindern, Menschen kamen nicht zu Schaden. Fast zeitgleich bekämpften Einsatzkräfte in Merzig einen großflächigen Flächenbrand, den sie erst nach mehreren Stunden unter Kontrolle brachten. Ausführliches dazu gleich um halb.
4: Im Saarland scheint gerade die Sonne, bei ungefähr 24 bis 25 Grad, oft mit blauem Himmel oder nur ein paar Wolken. Es ist trocken und angenehm warm. Später am Nachmittag ziehen dann mehr Wolken durch. Die Temperaturen steigen vielerorts auf etwa 30 Grad, stellenweise auch ein bisschen drüber. Heute Abend bleibt's warm, so um die 25 Grad, und der Himmel ist meistens bewölkt. In der Nacht kühlt es auf etwa 17 bis 18 Grad ab und es bleibt trocken.
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4: Der aktuelle Blick auf die Straßen im Saarland. B268, B269 in Lebach, Saarbrücker Straße. Zwischen am Wünschberg und im Kaumet. Dort wird ein Unfall aufgenommen. Es sind Personen auf der Fahrbahn. Die Polizei regelt den Verkehr. Kommt gut an!
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7: Hier ist euer City Radio und ich bin Max Lorenz. Moin!

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1: In St. Ingbert läuft seit Dienstag ein größerer Einsatz von Polizei, Feuerwehr und Spezialkräften. Es geht um Ermittlungen gegen einen 24-jährigen Mann. Er steht im Verdacht, nicht sachgemäß mit radioaktiven Mineralien umgegangen zu sein. Die Behörden sprechen von einem Ermittlungsverfahren und Maßnahmen zur Gefahrenabwehr. Neben der Polizei sind auch Fachbehörden für Strahlenschutz, mehrere Feuerwehren und spezialisierte Einheiten beteiligt. Das Einsatzteam arbeitet mit geschultem Fachpersonal. Nach aktuellem Stand besteht keine Gefahr für die Bevölkerung. Die Maßnahmen dienen dazu, Risiken früh zu erkennen und fachlich zu bewerten. Wenn weitergehende Schutzmaßnahmen nötig werden, informiert die Polizei die Betroffenen sofort. Bis jetzt gibt es dafür aber keinen Anlass. Die Mineralien stammen laut bisherigen Erkenntnissen aus natürlich vorkommendem Gestein. Sie strahlen von Natur aus und können auch Schwermetalle enthalten. Vor allem, wenn das Material bearbeitet wird, entsteht ein Risiko. Dann können radioaktive Partikel und schwermetallhaltige Stäube in die Luft geraten und beim Einatmen gefährlich werden. Die genaue Zusammensetzung der Stoffe ist noch unklar. Die Polizei bittet, von Spekulationen zum Hintergrund abzusehen. Mehr Details gibt es aktuell nicht. Drohnenflüge in der Nähe des Einsatzorts sind untersagt. Wer Fragen oder Sorgen hat, kann sich direkt an die Einsatzkräfte oder die Strahlenschutzbehörden wenden. Die Lage wird weiter genau beobachtet.

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0: Mit Andreas Klein. Hallo.
1: Die Polizei sucht seit heute Nachmittag nach der 16-jährigen Celine E. aus Odernheim am Glan. Celine hat ihre Wohngruppe zwischen 13 und 14 Uhr verlassen. Ihr letzter möglicher Aufenthaltsort ist Saarbrücken. Sie ist etwa 1,55 groß, trägt rot-schwarz gefärbte Haare, eine schwarze Leggings und ein ärmelloses Jeans-Oberteil. Auffällig sind zwei Nasenpiercings. Celine könnte sich in einer hilfsbedürftigen Situation befinden und braucht dringend Unterstützung. Im Illinger Ortsteil Hüttigweiler hat am Dienstagabend eine Lagerhalle gebrannt. Beim Eintreffen der Feuerwehr stand das Gebäude bereits in Flammen. 41 Einsatzkräfte waren vor Ort. Ein Übergreifen des Feuers auf andere Gebäude konnte verhindert werden. Verletzt wurde niemand. Die Polizei ermittelt zur Brandursache und zum entstandenen Schaden. Die Talstraße blieb rund 2 Stunden gesperrt. Auch in Merzig kam es am Dienstagnachmittag zu einem großen Flächenbrand. Die Feuerwehr war mit 82 Einsatzkräften im Einsatz. Das Feuer bedrohte eine Fläche von etwa 18.400 Quadratmetern. Mit Unterstützung einer Drohne konnten alle Glutnester gefunden werden. Verletzte gab es keine. Gegen 21 Uhr war der Einsatz beendet. Vor dem Landgericht Saarbrücken beginnt nächste Woche ein Prozess gegen einen 40-jährigen Mann. Die Anklage wirft ihm vor, über Jahre kostenpflichtige Zugänge zu verschlüsselten Fernsehangeboten vermittelt zu haben. Dafür soll er über eine eigene Internetseite und verschiedene Plattformen gearbeitet haben. Dem Angeklagten werden mehr als 6.000 Fälle der Beihilfe zum Ausspähen von Daten vorgeworfen. Er sitzt seit Januar in Untersuchungshaft. Der Prozess startet am 12. August. Soweit das Neueste aus der Region für den Moment. Weitere Nachrichten findet ihr auf blaulichtreport-saarland.de.
2: Im Saarland scheint gerade die Sonne bei ungefähr 24 bis 25 Grad, oft mit blauem Himmel oder nur ein paar Wolken. Es ist trocken und angenehm warm. Später am Nachmittag ziehen dann mehr Wolken durch. Die Temperaturen steigen vielerorts auf etwa 30 Grad, stellenweise auch ein bisschen drüber. Heute Abend bleibt's warm, so um die 25 Grad, und der Himmel ist meistens bewölkt. In der Nacht kühlt es auf etwa 17 bis 18 Grad ab und es bleibt trocken.
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2: Der aktuelle Blick auf die Straßen im Saarland. B268, B269 in Lebach, Saarbrücker Straße. Zwischen am Wünschberg und im Kaumet wird ein Unfall aufgenommen. Der Verkehr wird an der Unfallstelle vorbeigeführt. Es besteht Gefahr durch Personen auf der Fahrbahn. Die Polizei regelt den Verkehr. Kommt gut an!
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2: Mit Max Lorenz, moin!

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1: Goliath, ein mittelgroßer, unkastrierter Mischlingsrüde, lebt seit 2024 im Tierheim Linksbachhof. Auch wenn er nach außen hin präsent wirkt, ist er im Kern ein unsicherer Hund, der dringend klare Führung und Sicherheit durch seine Menschen benötigt. Während er bei Bezugspersonen sehr aufgeschlossen ist, zeigt er sich Fremden gegenüber misstrauisch und territorial wachsam. Gesucht wird ein hundeerfahrenes, kinderloses Zuhause ohne Kleintiere, das ihm ein geregeltes Umfeld und konsequente Strukturen bietet.
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1: Ich bin Diana Kramer. Wieder ein Fall, bei dem ein Test mit künstlicher Intelligenz aus dem Ruder gelaufen ist. Britische Sicherheitsforscher ertappten ein KI-Modell beim Versuch, eine Schwachstelle in öffentlich zugängliche Software einzuschleusen. Besonders brisant dabei, die KI wollte dafür auch einen zuständigen Menschen manipulieren.
2: KI-Modelle sollen selbstständig Aufgaben lösen. Problematisch wird's aber, wenn sie selbst zum Hacker werden. Um das zu testen, hatten britische Forscher den Modellen von Anthropic und des ChatGPT-Entwicklers OpenAI Zugang zum Internet gewährt. Statt sich aber nur Softwarewerkzeuge zu holen, um eine Aufgabe zu erfüllen, legte sich die Anthropic-KI einen Account zu, erschuf Fake-Identitäten und versuchte gezielt, einen Betreuer der Software zu manipulieren. Verschickt wurden auch Phishing-Mails zum Abgreifen sensibler Daten. Bemerkt hatten die Forscher das Ganze wohl auch erst bei einer späteren Auswertung. Katrin Müller, Nachrichtenredaktion.
1: Die Debatte um die Abschaffung der abschlagsfreien Frührente nach 45 Beitragsjahren tobt. Unionsfraktionschef Thorsten Frey hat jetzt nochmals betont, dass er eine Abkehr von dem Vorhaben für ausgeschlossen hält. Die Kosten der abschlagsfreien Frührente beliefen sich auf etwa 10 Milliarden Euro pro Jahr, sagte er im ZDF-Morgenmagazin. Deshalb sei sie auch Bestandteil eines größeren Konzeptes. FIFA-Boss Gianni Infantino hat für heute zu einer Krisensitzung des Fußball-Weltverbands nach Marokko geladen. Das berichten britische Medien. Es sei allerdings unklar, was der Schweizer genau besprechen wolle.
3: Das hochrangige Treffen ist in Rabat geplant, wo im März auch die nächste FIFA-Präsidentenwahl ansteht. Infantino würde sich gerne für eine weitere Amtszeit wählen lassen, aber die Luft für ihn wird nach dem gescheiterten Investorendeal immer dünner. Schwere Vorwürfe kommen auch vom Chef des jordanischen Fußballverbands, Prinz Ali bin al-Hussein. Der Druck auf die Verbände, Infantino bei der Wiederwahl zu unterstützen, komme Erpressung gleich, schreibt er bei X. Auf einen freiwilligen Rücktritt deutet nichts hin. Noch am Abend schweckte Infantino bei Instagram in WM-Erinnerungen und postete Unterstützerschreiben einzelner Verbände. Ursula Winkler, Nachrichtenredaktion.
1: Die USA, der Iran und der Oman stehen Berichten zufolge kurz vor einer Übergangslösung zur Öffnung der Straße von Hormuz. Wie das US-Portal Axios berichtet, streben die USA bereits für heute eine Einigung an. Ähnlich äußerte sich auch US-Präsident Donald Trump vor Reportern.
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0: Diana Kramer. Im Streit über die sogenannte Rente mit 63 sieht Unionsfraktionschef Thorsten Frey weiterhin keinen Spielraum für eine Abkehr von dem Reformvorhaben. Im ZDF-Morgenmagazin verwies er vor allem auf die Kosten.
1: Die Kosten der abschlagsfreien Rente nach 45 Beitragsjahren mit 63, wie sie so heißt, die kostet etwa 10 Milliarden Euro jedes Jahr und für jeden Rentnerjahrgang. Und deshalb ist sie einfach Bestandteil eines größeren Konzeptes.
0: Zum Widerstand der ostdeutschen Ministerpräsidenten gegen eine Abschaffung der Frühverrentung äußerte Unionsfraktionschef Frey Unverständnis. Im Osten würden kaum mehr Menschen abschlagsfrei in Rente gehen als im Westen. Am Leipziger Flughafen ist in der Nacht eine Drohne nach Angaben eines NATO-Sprechers in der Nähe eines ukrainischen Flugzeugs gesichtet worden. Nach Informationen aus Sicherheitskreisen vom Morgen sollen an der Drohne auch Sprengstoff und ein Zünder befestigt gewesen sein. Die Ermittlungen laufen. Der Flughafen Leipzig-Halle hatte in der Nacht den Flugbetrieb eingestellt. Die krisengebeutelten deutschen Autobauer schauen wieder etwas optimistischer in die Zukunft. Der vom Münchner IFO-Institut erhobene Geschäftsklimaindex für die Branche stieg im Juli um 6 Punkte. Aus dem Krisenmodus kommt die Autoindustrie trotz der Aussicht auf bessere Geschäfte aber nicht heraus.
2: Verkaufseinbrüche, Exportprobleme und hohe Kosten zwingen die Autoindustrie hierzulande zum Sparen. Tausende Jobs sind in Gefahr. Auch wenn die Zeiten erstmal nicht rosiger werden, füllen sich die Auftragsbücher wieder etwas und auch die Exporterwartungen sind laut IFO-Institut gestiegen. Einige Firmen profitieren demnach auch vom europaweiten Rüstungsboom. Zum Beispiel Hersteller von Karosserien und Aufbauten, die Geräte und Komponenten bauen, die nicht nur für Autos verwendet werden können, sondern zum Beispiel auch in der Verteidigung. Katrin Müller, Nachrichtenredaktion.
0: Die Serie von Enthüllungen über alarmierende Hackerfähigkeiten führender KI-Modelle reißt nicht ab. Britische Sicherheitsforscher ertappten das KI-Modell der Entwicklerfirma Anthropic beim Versuch, eine Schwachstelle in öffentlich zugängliche Software einzuschleusen. Um menschliche Betreuer der Software zu überzeugen, habe die KI auch Fake-Identitäten erschaffen, über die sie mit ihnen kommunizierte. Dazu hätten auch sogenannte Phishing-Mails gehört, mit denen Angreifer versuchen, etwa Login-Daten abzugreifen.
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4: Американская фирма Transceptor Technology приступила к производству компьютеров персональный спутник.

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0: Ich bin Diana Kramer. Am Leipziger Flughafen ist nach Angaben eines NATO-Sprechers eine Drohne in der Nähe eines ukrainischen Flugzeugs gesichtet worden. Die Polizei habe das Fluggerät abgefangen. Nach Informationen aus Sicherheitskreisen sollen an der Drohne auch Sprengstoff und ein Zünder befestigt gewesen sein.
1: Kurz vor Mitternacht wurde die Drohne in der Nähe einer ukrainischen Transportmaschine entdeckt. Die Bundespolizei holte sie vom Himmel und untersuchte sie dann mit einem Röntgengerät. Auch ein Sprengstoffroboter kam laut Polizei Sachsen zum Einsatz. Gleichzeitig wurde am Leipziger Flughafen auch ein verdächtiger Gegenstand gefunden. Deswegen wurde der Flugbetrieb in der Nacht eingestellt. Ob diese beiden Vorfälle zusammenhängen, kann die Polizei im Moment noch nicht sagen. Die Ermittlungen laufen noch. Dafür ist ein Teil des Flughafens auch immer noch gesperrt. Fiona Reinhardt, Nachrichten. Redaktion.
0: Die Debatte um die Abschaffung der abschlagsfreien Frührente nach 45 Beitragsjahren tobt. Unionsfraktionschef Thorsten Frei hat nochmals betont, dass er eine Abkehr von dem Vorhaben für ausgeschlossen hält. Die Kosten der abschlagsfreien Frührente beliefen sich auf etwa 10 Milliarden Euro pro Jahr, sagte Frei im ZDF-Morgenmagazin. Deshalb sei sie Bestandteil eines größeren Konzeptes. Durch einen russischen Raketenangriff auf die ukrainische Hauptstadt Kiew und deren Umland sind nach Behördenangaben mindestens 15 Menschen getötet worden. Das teilte der Katastrophenschutz mit. Außerdem habe es Dutzende Verletzte gegeben.
2: Die ukrainische Flugabwehr konnte bei dem massiven russischen Angriff nicht eine der 2 Dutzend ballistischen Raketen abschießen. Dem Land fehlt es an Flugabwehrraketen. Das Verteidigungsministerium hier in Moskau bestätigte, dass vor allem auch Logistik- und Lagerzentren angegriffen worden seien als Antwort. Die Ukraine greift seit Wochen solche Zentren hier in Russland an. Moskau setzt in seinem Krieg inzwischen immer mehr Raketen ein, statt wie bisher Drohnen, und erhöht so weiter den Druck auf Kiew. Aus Moskau, Ulf Mauder.
0: Zum Sport. Florian Wellbrock hat bei den Europameisterschaften in Paris seine 2. Goldmedaille im Freiwasserschwimmen geholt. Der 28-jährige gebürtige Bremer gewann nach seinem Sieg über die olympischen 10 Kilometer auch das Rennen über die halbe Distanz in der Seine. Für Wellbrock war es die 5. Medaille bei Europameisterschaften im Freiwasser.
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0: Russland hat die Ukraine einmal mehr mit einer massiven Angriffswelle überzogen. Dabei wurden nach Angaben der ukrainischen Behörden in der Hauptstadt Kiew und dem Umland mindestens 15 Menschen getötet.
1: Die ukrainische Flugabwehr konnte bei dem massiven russischen Angriff nicht eine der 2 Dutzend ballistischen Raketen abschießen. Dem Land fehlt es an Flugabwehrraketen. Das Verteidigungsministerium hier in Moskau bestätigte, dass vor allem auch Logistik- und Lagerzentren angegriffen worden seien als Antwort. Die Ukraine greift seit Wochen solche Zentren hier in Russland an. Aus Moskau, Ulf Mauder.
0: Bedrohlicher Zwischenfall am Leipziger Flughafen. Dort ist in der Nacht nach Angaben eines NATO-Sprechers eine Drohne in der Nähe eines ukrainischen Transportflugzeugs abgefangen worden. Nach Informationen aus Sicherheitskreisen soll an der Drohne Sprengstoff mit einem Zünder befestigt gewesen sein. Der Flughafen Leipzig-Halle hatte in der Nacht den Flugbetrieb eingestellt. Wieder ein Fall, bei dem ein Test mit künstlicher Intelligenz aus dem Ruder gelaufen ist. Britische Sicherheitsforscher ertappten ein KI-Modell beim Versuch, eine Schwachstelle in öffentlich zugängliche Software einzuschleusen. Besonders brisant, die KI wollte dafür auch einen zuständigen Menschen manipulieren.
2: KI-Modelle sollen selbstständig Aufgaben lösen. Problematisch wird's aber, wenn sie selbst zum Hacker werden. Um das zu testen, hatten britische Forscher den Modellen von Anthropic und des ChatGPT-Entwicklers OpenAI Zugang zum Internet gewährt. Statt sich aber nur Softwarewerkzeuge zu holen, um eine Aufgabe zu erfüllen, legte sich die Anthropic-KI einen Account zu, erschuf Fake-Identitäten und versuchte gezielt, einen Betreuer der Software zu manipulieren. Verschickt wurden auch Phishing-Mails zum Abgreifen sensibler Daten. Bemerkt hatten die Forscher das Ganze wohl auch erst bei einer späteren Auswertung. Katrin Müller, Nachrichtenredaktion.
0: Weit mehr als 100.000 Personen haben seit dem 19. Mai schon einen Antrag auf Förderung eines E-Autos gestellt. Laut dem Bundesamt für Wirtschaft und Ausfuhrkontrolle beziehen sich mehr als 90% der Anträge auf reine E-Autos, die übrigen auf Hybride oder Autos mit sogenannten Reichweitenverlängerern. Voraussetzung für die Förderung ist eine Zulassung des Fahrzeugs seit dem 1. Januar dieses Jahres. Für das Förderprogramm stehen bis 2029 3 Milliarden Euro zur Verfügung. Das soll für 800.000 Fahrzeuge ausreichen.
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0: bin Thomas Rott. 7 der 16 Ministerpräsidenten sind dagegen, die abschlagsfreie Rente mit 63 abzuschaffen. Unionsfraktionschef Frei sieht für die Frührente aber keinen Spielraum und verwies im ZDF-Morgenmagazin auf die Kosten.
1: Die Kosten für die abschlagsfreie Rente ab 63 belaufen sich auf 10 Milliarden Euro jedes Jahr und für jeden Rentnerjahrgang, rechnet Unionsfraktionschef Frei vor. Er verstehe auch den Widerstand der ostdeutschen Ministerpräsidenten nicht, denn im Osten würden kaum mehr Menschen abschlagsfrei in Rente gehen als im Westen. Und dann vor allem gesündere und wohlhabendere, die noch arbeiten könnten, sagt Frei. Ein Blick in die Statistik zeigt, jeder oder jede Siebte zwischen 65 und 74 Jahren arbeitet neben der Rente noch. Katrin Müller, Nachrichtenredaktion.
2: Am Leipziger Flughafen ist eine Drohne nach Angaben eines NATO-Sprechers in der Nähe eines ukrainischen Flugzeugs gesichtet worden. Die Polizei habe das Fluggerät in der Nacht gesichert. Nach Informationen aus Sicherheitskreisen sollen an der Drohne Sprengstoff und ein Zünder befestigt gewesen sein. Der Flughafen Leipzig-Halle hatte in der Nacht den Flugbetrieb eingestellt. FIFA-Boss Infantino hat für heute zu einer Krisensitzung des Weltverbandes nach Marokko geladen. Das melden britische Medien und auch die deutsche Presseagentur hat entsprechende Informationen. Inhalt und Ausgang der Gespräche sind aber noch offen.
3: Offenbar will Infantino checken, wie es in seiner engeren Umgebung um seinen Rückhalt bestellt ist. Denn laut BBC nehmen unter anderem Generalsekretär Grafström und Finanzchef Payer an der Sitzung teil. Allerdings hatte auch der Generalsekretär in einer internen Mail mindestens die Abläufe rund um Infantinos gescheiterten Investorendeal beklagt. Aktuell kommen jetzt noch Erpressungsvorwürfe vom Chef des jordanischen Fußballverbandes dazu. Zwar deutet zurzeit nichts auf einen Rücktritt Infantinos hin, aber die Luft für den FIFA-Chef wird immer dünner. Thomas Thonfeld, Sportredaktion.
2: Florian Wellbrock hat bei den Europameisterschaften in Paris seine zweite Goldmedaille im Freiwasserschwimmen geholt. Er gewann nach seinem Sieg über die olympischen 10 Kilometer auch das Rennen über die halbe Distanz in der Seine. Für Wellbrock war es bereits die 5. Medaille bei Europameisterschaften im Freiwasser.
4: Und jetzt in Kürze das Wichtigste aus dem Saarland und der Region. In St. Ingbert haben Behörden nach einem Polizeieinsatz radioaktives Material in einer Wohnung entdeckt. Die Räume sind unbewohnbar und versiegelt. Um welche gefährlichen Stoffe es sich genau handelt, bleibt bis zur Mittagszeit offen. In Saarbrücken sucht die Polizei weiter nach dem 56-jährigen Christian Joachim Lang, der seit Montag vermisst wird. Eine Öffentlichkeitsfahndung läuft. Und bei einer internationalen Razzia gegen eine Schleuserbande wurden rund um Saarbrücken mehrere Objekte durchsucht und Haftbefehle vollstreckt. Der Verdacht lautet auf lebensgefährliche Schleusungen von Migranten nach Europa. Ausführliches dazu gleich um 9:30.
5: Im Saarland ist es mittags sommerlich warm und meistens nur locker bewölkt. Die Temperaturen liegen je nach Ort bei knapp 30 Grad. In den nächsten Stunden bleibt sonnig bis mäßig bewölkt und trocken. Später am Nachmittag ziehen ein paar Wolken durch und die Temperaturen gehen nur leicht zurück. Heute Abend wird's dann angenehmer, mit Temperaturen um die 20 Grad und meist klarem Himmel. Heute Nacht kühlt es weiter ab, auf etwa 12 bis 15 Grad. Es bleibt trocken und oft sternklar.
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8: Der aktuelle Blick auf die Straßen im Saarland. Auf der L107 in Richtung Assweiler zwischen Fechingen und Eschringen besteht Gefahr durch Markierungsarbeiten. Ihr trefft dort auf Personen auf der Fahrbahn. Kommt gut an.
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8: Hey Saarland, hier ist euer City Radio am Nachmittag mit mir. Ich bin Lena Voss.

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1: Bei der Glücksspirale hat ein Spielschein aus dem Regionalverband Saarbrücken einen Großgewinn erzielt. Es geht um eine Summe von 100.000 Euro. Der Schein wurde in einer Saar-Toto-Annahmestelle abgegeben. Eingesetzt wurden dafür nur 8,75 Euro. Neben der Glücksspirale wurden auch die Zusatzlotterien Spiel 77 und Super 6 gespielt. Saar-Toto hat aber nicht mitgeteilt, welches Spiel den Gewinn gebracht hat. Wer hinter dem Glücksschein steckt, ist noch nicht bekannt. Der Tippschein wurde ohne Kundenkarte abgegeben. Saar-Toto hat deshalb keine Daten der Gewinnerin oder des Gewinners. Die Auszahlung ist erst möglich, wenn sich die Person mit der Originalspielquittung meldet. Saar-Toto ruft deshalb alle Spielteilnehmer im Regionalverband Saarbrücken auf, ihre Quittungen zu überprüfen. Das geht über die Spielauftragsnummer auf der Saar-Toto-Internetseite oder mit der offiziellen App. Die Glücksspirale zählt zu den traditionsreichsten Lotterien in Deutschland. Neben Sofortgewinnen sind auch lebenslange Rentengewinne möglich. Ein Teil der Einnahmen kommt gemeinnützigen Projekten in ganz Deutschland zugute.
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0: Mit Andreas Klein, hallo. In St. Ingbert haben Einsatzkräfte gestern in einer Wohnung radioaktives Material gefunden. Die Strahlenbelastung ist so hoch, dass die Wohnung aktuell nicht betreten werden darf. Spezialfirmen müssen sie reinigen und freimessen, bevor sie wieder genutzt werden kann. Die Polizei hat am Nachmittag auch noch ein weiteres Gebäude durchsucht, in dem der 24-jährige Verdächtige radioaktive Mineralien gelagert haben soll. Um welchen Stoff es sich genau handelt, ist noch offen. Die Behörden wollen dazu heute Mittag eine Erklärung abgeben. Wer ohne Genehmigung radioaktive Stoffe besitzt, begeht nach § 328 Strafgesetzbuch eine Straftat, die mit bis zu 5 Jahren Freiheitsstrafe geahndet werden kann. Die Polizei Saarbrücken sucht den 56-jährigen Christian Joachim Lang. Der Mann wird seit Montag vermisst. Zuletzt hat man ihn in einer Klinik in Saarbrücken gesehen. Die Polizei befürchtet, dass er sich in einer hilflosen Lage befindet. Der Vermisste ist etwa 1,92 Meter groß, kräftig, trägt kurze weißgraue Haare und könnte auf einem schwarzen Mountainbike unterwegs sein. Wer Hinweise hat, soll sich an die Polizei wenden. In Saarbrücken hat die Polizei am Mittwochmorgen im Rahmen eines internationalen Einsatzes mehrere Gebäude durchsucht. Im Fokus steht eine mutmaßliche Schleuserbande, die Menschen aus Syrien über das Mittelmeer nach Europa gebracht hat. Die Verdächtigen sollen Migranten auf überfüllten Booten transportiert haben, meist ohne Schwimmwesten, und dafür viel Geld kassiert haben. Die Justiz hat mehrere Haftbefehle vollstreckt, darunter auch gegen einen 26-jährigen Hauptbeschuldigten. Die Ermittlungen laufen. Am Dienstagabend ist im Illinger Ortsteil Hüttichweiler eine Lagerhalle in Flammen aufgegangen. Beim Eintreffen der Feuerwehr stand das Gebäude komplett in Brand. Dank des schnellen Einsatzes konnte ein Übergreifen auf Nachbargebäude verhindert werden. Verletzt wurde niemand. Die Talstraße war rund 2 Stunden gesperrt. Die Ermittlungen zur Brandursache laufen. Soweit das Neueste aus der Region für den Moment. Weitere Nachrichten findet ihr auf blaulichtreport-saarland.de.
1: Im Saarland ist es mittags sommerlich warm und meistens nur locker bewölkt. Die Temperaturen liegen je nach Ort bei knapp 30 Grad. In den nächsten Stunden bleibt es sonnig bis mäßig bewölkt und trocken. Später am Nachmittag ziehen ein paar Wolken durch und die Temperaturen gehen nur leicht zurück. Heute Abend wird es dann angenehmer, mit Temperaturen um die 20 Grad und meist klarem Himmel. Heute Nacht kühlt es weiter ab, auf etwa 12 bis 15 Grad. Es bleibt trocken und oft sternklar.
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1: Der aktuelle Blick auf die Straßen im Saarland. L107 von Saarbrücken-Brebach in Richtung Asweiler. Zwischen Fechingen und Eschringen besteht Gefahr durch Markierungsarbeiten. Es sind Personen auf der Fahrbahn. Wir wünschen euch eine gute Fahrt.
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1: Eure gute Laune-Stimme im Studio ist Lena Voss. Servus.
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0: Wolfsburg. Im Prozess gegen die rechtsextreme Terrorgruppe Letzte Verteidigungswelle sind heute die Urteile gefallen. Das hanseatische Oberlandesgericht hat 8 Angeklagte unter anderem wegen versuchten Mordes und Brandstiftung zu Haftstrafen zwischen 1,5 und 5 Jahren verurteilt.
1: Das Gericht ist überzeugt, dass die Gruppe Brand- und Sprengstoffanschläge auf Asylbewerberheime und linke Einrichtungen verübt und geplant hat. Dabei hinterließen die Mitglieder an den Fassaden unter anderem auch Hakenkreuze und rassistische Parolen. Außerdem soll die Gruppe sogenanntes Pedo-Hunting gemacht haben, also Jagd auf Menschen, die sie für Pädophile hielten. Weil die Angeklagten zur Tatzeit zwischen 14 und 21 Jahre alt waren, wurden sie nach Jugendstrafrecht verurteilt. Gegen weitere Mitglieder der Gruppe sollen noch Ermittlungen laufen. Fiona Reinhardt, Nachrichtenredaktion.
0: 7 der 16 Ministerpräsidenten sind dagegen, die abschlagsfreie Rente mit 63 abzuschaffen. Unionsfraktionschef Frei sieht für die Frührente aber keinen Spielraum und verwies im ZDF-Morgenmagazin auf die Kosten.
2: Die Kosten für die abschlagsfreie Rente ab 63 belaufen sich auf 10 Milliarden Euro jedes Jahr und für jeden Rentnerjahrgang, rechnet Unionsfraktionschef Frei vor. Er verstehe auch den Widerstand der ostdeutschen Ministerpräsidenten nicht, denn im Osten würden kaum mehr Menschen abschlagsfrei in Rente gehen als im Westen. Und dann vor allem gesündere und wohlhabendere, die noch arbeiten könnten, sagt Frei. Ein Blick in die Statistik zeigt, jeder oder jede Siebte zwischen 65 und 74 Jahren arbeitet neben der Rente noch. Katrin Müller, Nachrichtenredaktion.
0: Am Leipziger Flughafen ist eine Drohne nach Angaben eines NATO-Sprechers in der Nähe eines ukrainischen Flugzeugs gesichtet worden. Die Polizei habe das Fluggerät in der Nacht gesichert. Nach Informationen aus Sicherheitskreisen sollen an der Drohne Sprengstoff und ein Zünder befestigt gewesen sein. Der Flughafen Leipzig-Halle hatte in der Nacht den Flugbetrieb eingestellt. Florian Wellbrock hat bei den Europameisterschaften in Paris seine 2. Goldmedaille im Freiwasserschwimmen geholt. Er gewann nach seinem Sieg über die olympischen 10 Kilometer auch das Rennen über die halbe Distanz in der Seine. Für Wellbrock war es bereits die 5. Medaille bei Europameisterschaften im Freiwasser.
3: Und jetzt in Kürze das Wichtigste aus dem Saarland und der Region. In St. Ingbert wurde in einer Wohnung radioaktives Material entdeckt. Die Strahlenwerte waren so hoch, dass die Räume unbewohnbar und versiegelt wurden. Um welchen Stoff es sich handelt, klären die Behörden heute Mittag. Die Polizei in Saarbrücken sucht weiterhin nach dem 56-jährigen Christian Lang, der seit Montag vermisst wird. Derzeit gibt es keinerlei Hinweise auf seinen Aufenthaltsort. Schließlich schlugen Ermittler bei einer internationalen Aktion im Raum Saarbrücken zu. Sie zerschlugen ein mutmaßliches Schleusernetzwerk und nahmen mehrere Verdächtige fest, die Migranten unter Lebensgefahr nach Europa gebracht haben sollen. Ausführliches dazu gleich um 9:30.
4: Im Saarland ist es am Nachmittag meist leicht bis stark bewölkt und warm, so um die 30 Grad. Regen ist nirgends in Sicht. Bis zum Abend bleibt es trocken und die Wolken lockern hier und da ein bisschen auf. Die Temperaturen gehen dann auf etwa 28 Grad zurück. In der Nacht kühlt es nach und nach auf ungefähr 17 Grad ab. Oft ist der Himmel klar, nur mit ein paar Wolken.
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4: Der aktuelle Blick auf die Straßen im Saarland. Auf der L107 von Saarbrücken-Brebach in Richtung Assweiler zwischen Fechingen und Eschringen besteht Gefahr durch Markierungsarbeiten. Personen sind auf der Fahrbahn. Kommt gut an.
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4: Mit mir geht's durch den City Radio Nachmittag. Mein Name ist Lena Voss. Tag.

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1: In St. Ingbert läuft seit Dienstag ein größerer Einsatz von Polizei, Feuerwehr und Spezialkräften. Eine Wohnung wird durchsucht, weil ein 24-jähriger Mann im Verdacht steht, unsachgemäß mit radioaktiven Mineralien umgegangen zu sein. Die Behörden haben dazu ein besonderes Verfahren gestartet. Am Einsatz sind auch Experten für Strahlenschutz und speziell geschulte Feuerwehrleute beteiligt. Die Behörden betonen, dass derzeit keine Gefahr für die Bevölkerung besteht. Die laufenden Maßnahmen sollen mögliche Risiken frühzeitig erkennen und verhindern. Falls es nötig wird, informieren die Einsatzkräfte betroffene Personen sofort. Bisher sehen die Behörden keinen Anlass für zusätzliche Schutzmaßnahmen. Nach aktuellem Stand gibt es Hinweise auf natürlich vorkommendes Gestein mit Radioaktivität. Das Material kann auch Schwermetalle enthalten. Gefährlich wird es besonders, wenn das Gestein zermahlen oder bearbeitet wird. Dann können feine Stäube entstehen, die beim Einatmen ein Gesundheitsrisiko darstellen. Aktuell prüfen Experten, um welche Stoffe es genau geht. Polizei und Behörden bitten, nicht zu spekulieren und keine Drohnen über dem Einsatzgebiet zu fliegen. Wer Fragen oder Sorgen hat, kann sich an die Einsatzkräfte vor Ort oder an die Strahlenschutzbehörden wenden. Die Lage wird weiterhin streng überwacht.

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0: mit Andreas Klein, hallo. In St. Ingbert hat die Polizei gestern in einer Wohnung radioaktives Material entdeckt. Die Behörden haben dort erhöhte Strahlung gemessen. Die Werte waren so hoch, dass niemand die Wohnung betreten darf. Speziell geschulte Fachkräfte müssen die Räume erst reinigen. Erst nach einer genauen Kontrolle geben die Experten die Wohnung wieder frei. Die Polizei hat auch ein weiteres Gebäude durchsucht. Hier soll ein 24-Jähriger radioaktive Mineralien gelagert haben. Um welchen Stoff es sich handelt, sagen die Behörden am Mittag. Es gibt Hinweise auf Uran, aber noch keine offizielle Bestätigung. Unerlaubter Umgang mit solchen Stoffen kann bis zu 5 Jahre Gefängnis bringen. In Saarbrücken sucht die Polizei weiterhin nach dem vermissten Christian Joachim Lang. Der 56-Jährige verschwand am Montag aus einer Klinik. Er ist 1,92 Meter groß, von kräftiger Statur und hat kurze, weißgraue Haare. Er könnte mit einem schwarzen Mountainbike unterwegs sein. Die Polizei glaubt, dass Herr Lang in einer hilflosen Lage sein könnte. Wer den Vermissten gesehen hat, soll sich unbedingt bei der Polizei melden. Im Raum Saarbrücken haben Ermittler am Mittwoch mehrere Objekte durchsucht. Es geht um eine Schleuserbande, die Menschen in überfüllten Booten über das Mittelmeer gebracht hat. Mindestens 125 Menschen aus Syrien sollen betroffen sein. Die Schleuserrouten führten von Libyen nach Italien und teilweise weiter nach Deutschland. Die mutmaßlichen Täter sollen für die Überfahrten viel Geld verlangt haben. 3 Hauptbeschuldigte sitzen mittlerweile in Haft. Der Verdacht richtet sich gegen einen Familienclan mit Verbindungen nach Libyen. Die Polizei hat mehrere Gebäude, darunter eine Lagerhalle, durchsucht. Die Ermittlungen laufen weiter. Am Dienstagabend hat in Hüttigweiler bei Illingen eine Lagerhalle gebrannt. Beim Eintreffen der Feuerwehr stand das Gebäude schon komplett in Flammen. Den Einsatzkräften ist es gelungen, das Feuer schnell zu löschen. Sie konnten verhindern, dass es auf andere Häuser übergreift. Verletzt wurde niemand. Die Talstraße musste für etwa 2 Stunden vollständig gesperrt werden. Warum das Feuer ausgebrochen ist, ist noch unklar. Soweit das Neueste aus der Region, für den Moment. Weitere Nachrichten findet ihr auf blaulichtreport-saarland.de.
1: Im Saarland ist es am Nachmittag meist leicht bis stark bewölkt und warm, so um die 30 Grad. Regen ist nirgends in Sicht. Bis zum Abend bleibt es trocken und die Wolken lockern hier und da ein bisschen auf. Die Temperaturen gehen dann auf etwa 28 Grad zurück. In der Nacht kühlt es nach und nach auf ungefähr 17 Grad ab. Oft ist der Himmel klar, nur mit ein paar Wolken.
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1: Der aktuelle Blick auf die Straßen im Saarland. Auf der L107 Saarbrücken-Brebach in Richtung Assweiler zwischen Fechingen und Eschringen besteht Gefahr durch Markierungsarbeiten. Es sind Personen auf der Fahrbahn. Kommt gut an.
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1: Mit Lena Voss, hallo.

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1: Mit mir, Nico. Hi. St. Wendel verwandelt sich das ganze Wochenende in eine magische Kulisse für Europas größtes Straßenzauberfestival. Die besten Magier der Welt treten in der Innenstadt auf und wetteifern um die Gunst des Publikums. Freut euch auf eine bunte Auftaktparade am Freitag, den Wettbewerb tagsüber und die große Open-Air-Gala am Samstagabend. Wer in den Sommerferien eine Erfrischung sucht, ist am Boostalsee genau richtig. Hier könnt ihr euch in den Strandbädern abkühlen, eine Runde Tretboot fahren oder euch beim Stand-Up-Paddling ausprobieren. Für einen rundum gelungenen Ferientag gibt es außerdem Minigolf, Eisdielen und tolle Spielplätze entlang der Promenade.
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0: Ich bin Thomas Popp. Nach dem nächtlichen Drohnenvorfall am Flughafen Leipzig haben Spezialisten der Bundespolizei eine Drohne mit einer Sprengvorrichtung entschärft. Laut Landeskriminalamt wurde der Zünder einer noch unbekannten Sprengvorrichtung entfernt. In dem Fall haben jetzt auch Terrorismus- und Extremismus-Ermittler übernommen. Eine politische Motivation wird nicht ausgeschlossen. Die Drohne war auf einer Start- und Landebahn gefunden worden. Ein mutmaßlich zweites unbekanntes Flugobjekt war mit einem Frachtflugzeug zusammengestoßen, das leicht beschädigt wurde. Im Prozess gegen die rechtsextreme Terrorgruppe Letzte Verteidigungswelle sind heute die Urteile gefallen. Das hanseatische Oberlandesgericht hat 8 Angeklagte zu Haftstrafen zwischen 1,5 und 5 Jahren verurteilt.
1: Das Gericht ist überzeugt, dass die Gruppe Brand- und Sprengstoffanschläge auf Asylbewerberheime und linke Einrichtungen verübt und geplant hat. Dabei hinterließen die Mitglieder an den Fassaden unter anderem auch Hakenkreuze und rassistische Parolen. Außerdem soll die Gruppe sogenanntes Pedo-Hunting gemacht haben, also Jagd auf Menschen, die sie für Pädophile hielten. Weil die Angeklagten zur Tatzeit zwischen 14 und 21 Jahre alt waren, wurden sie nach Jugendstrafrecht verurteilt. Fiona Reinhardt, Nachrichtenredaktion.
0: Wieder ein Fall, bei dem ein Test mit künstlicher Intelligenz aus dem Ruder gelaufen ist. Diesmal hat ein KI-Modell der Entwicklerfirma Anthropic versucht, eine Schwachstelle in frei zugängliche Software einzuschleusen. Laut britischen Forschern wollte die KI dafür sogar einen Menschen manipulieren.
2: Die Forscher waren verblüfft, denn das KI-Modell nutzte seinen Zugang zum Internet nicht nur für Programmierhilfen, sondern legte eigenständig gefälschte Identitäten an und verschickte Phishing-Mails, um die Softwarebetreuer auszutricksen. Als der manipulierte Programmcode entdeckt wurde, gab die künstliche Intelligenz einen Fehler zu. Anschließend versuchte sie allerdings, die Sicherheitslücke in angeblichen Korrekturen noch einmal einzubauen. Aus London, Philipp Detlefs.
0: Die niedrigen Wasserstände der deutschen Flüsse haben bislang keine negativen Auswirkungen auf die Energieversorgung. Laut Bundeswirtschaftsministerium sind derzeit keine Engpässe bei Öl und Kraftstoffen zu beobachten. Auch Kraftwerke mussten bislang nicht gedrosselt werden. Wegen des Niedrigwassers an der Donau mussten zuletzt mehrere Wasserkraftwerke in Österreich ihre Produktion drosseln. In Ungarn und in Rumänien wurden Kernkraftwerke heruntergefahren, weil es dort an Kühlwasser fehlte.
3: Und jetzt in Kürze das Wichtigste aus dem Saarland und der Region. In St. Ingbert wurde bei einem Polizeieinsatz radioaktives Material entdeckt. Die betroffene Wohnung bleibt aus Sicherheitsgründen vorerst versiegelt. Um welche Substanzen es sich handelt, ist noch offen. Die Polizei sucht weiterhin öffentlich nach dem vermissten 56-jährigen Christian Lang aus Saarbrücken, der seit Montag aus einer Klinik verschwunden ist. Bei einer internationalen Razzia gegen eine mutmaßliche Schleuserbande wurden im Raum Saarbrücken mehrere Objekte durchsucht und Haftbefehle vollstreckt. Die Ermittlungen dauern an. Ausführliches dazu gleich um 13:30.
4: Im Saarland ist es am Nachmittag überall sonnig bis leicht bewölkt. Es bleibt trocken und sommerlich warm bei um die 32 Grad. Die Wolken sind mal dichter, mal lockerer, aber Regen ist nirgends in Sicht. In den nächsten Stunden bleibt's weiter freundlich. Bis zum Abend gehen die Temperaturen nur langsam runter auf etwa 24 Grad. In der Nacht ist es klar bis leicht bewölkt und angenehm, so um die 17 Grad. Morgen gibt's tagsüber wieder viel Sonne, später ziehen mehr Wolken auf. Die Temperaturen liegen meistens zwischen 26 und knapp über 30 Grad.
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7: Der aktuelle Blick auf die Straßen im Saarland. A8 von Saarlouis in Richtung Neunkirchen. Zwischen Neunkirchen und Neunkirchen-Kohlhof besteht Gefahr durch Glasscherben auf allen Fahrstreifen. A620 von Saarlouis in Richtung Saarbrücken. Zwischen Saarbrücken-Luisenbrücke und Wilhelm-Heinrich-Brücke besteht Gefahr durch ein liegengebliebenes Fahrzeug. Und L107 von Saarbrücken-Brebach in Richtung Asweiler. Zwischen Fechingen und Eschringen besteht Gefahr durch Markierungsarbeiten und durch Personen auf der Fahrbahn. Wir wünschen euch eine gute Fahrt.
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8: Weiter geht's auf eurem City Radio mit mir, Lena Voss. Und das sind die besten Hits der Stadt.

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1: Vor dem Landgericht Saarbrücken startet nächste Woche ein Strafprozess gegen einen 40-jährigen Mann aus dem Saarland. Die Staatsanwaltschaft wirft ihm vor, über mehrere Jahre unerlaubte Zugänge zu verschlüsselten Fernsehangeboten vermittelt zu haben. Laut Ermittlungen hat der Angeklagte von Oktober 2017 bis Januar dieses Jahres kostenpflichtige Zugänge zu sogenannten Cardsharing- und IPTV-Diensten angeboten. Das lief über eine eigene Internetseite und verschiedene Verkaufsplattformen. Dadurch konnten Kunden unter anderem verschlüsselte Pay-TV-Programme sehen, ohne ein reguläres Abo abzuschließen. Insgesamt spricht die Staatsanwaltschaft von über 6000 Fällen der Beihilfe zum Ausspähen von Daten. Die Ermittler gehen davon aus, dass der Mann damit auf Dauer Geld verdienen wollte. Seit Januar sitzt er in Untersuchungshaft und hat einzelne Vorwürfe teilweise eingeräumt. Das Gericht muss nun klären, an wie vielen Fällen der Angeklagte tatsächlich beteiligt war und welche Strafe droht. Die Unschuldsvermutung gilt weiterhin. Der Prozess beginnt am 12. August. Es sind mehrere Verhandlungstage geplant.
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0: mit Andreas Klein. Hallo. Im Saarland hat die Polizei am Dienstag in St. Ingbert radioaktives Material in einer Wohnung entdeckt. Experten haben dabei deutlich erhöhte Strahlenwerte gemessen. Die Wohnung gilt als unbewohnbar und bleibt versiegelt, bis Spezialisten sie gereinigt haben. Erst nach einer Kontrolle darf sie wieder betreten werden. Am Nachmittag hat die Polizei noch ein weiteres Objekt durchsucht, in dem ein 24-jähriger Mann vermutlich radioaktive Mineralien gelagert hat. Um welche Stoffe es sich genau handelt, wollen die Behörden heute mitteilen. Das Gesetz sieht für den unerlaubten Umgang mit solchen Stoffen bis zu 5 Jahre Haft vor. Die Polizei in Saarbrücken sucht aktuell den 56-jährigen Christian Joachim Lang. Er wird seit Montag vermisst und zuletzt in einer Klinik in Saarbrücken gesehen. Herr Lang ist etwa 1,92 Meter groß, kräftig gebaut und hat kurze weiß-graue Haare. Hinweise deuten darauf hin, dass er mit einem schwarzen Mountainbike unterwegs sein könnte. Die Polizei schließt nicht aus, dass er sich in einer hilflosen Lage befindet. Wer ihn gesehen hat oder weiß, wo er sich aufhält, soll sich bei der Polizei melden. Im Raum Saarbrücken hat es am Mittwochmorgen eine große Polizeiaktion gegeben. Der Einsatz richtete sich gegen eine mutmaßliche Schleuserbande. Die Verdächtigen sollen seit Oktober 2024 mindestens 125 Menschen, überwiegend aus Syrien, illegal nach Europa gebracht haben. Die Route führte von Libyen über das Mittelmeer bis nach Italien. Teilweise kamen die Menschen auch nach Deutschland. Die Boote waren überfüllt und es gab keine Schwimmwesten. Für die gefährlichen Fahrten mussten die Betroffenen viel Geld zahlen. 3 Verdächtige sitzen inzwischen in Haft, darunter ein 26-jähriger Mann aus Syrien. Die Ermittlungen laufen weiter. Im Illinger Ortsteil Hüttichweiler hat am Dienstagabend eine Lagerhalle gebrannt. Die Feuerwehr konnte den Brand schnell unter Kontrolle bringen. Ein Übergreifen der Flammen auf Nachbargebäude wurde verhindert. Verletzt wurde niemand. Die Ursache des Feuers ist noch unklar. Die Polizei ermittelt. Während des Einsatzes war die Talstraße rund 2 Stunden voll gesperrt. Soweit das Neueste aus der Region für den Moment. Weitere Nachrichten findet ihr auf blaulichtreport-saarland.de.
1: Im Saarland ist es am Nachmittag überall sonnig bis leicht bewölkt. Es bleibt trocken und sommerlich warm bei um die 32 Grad. Die Wolken sind mal dichter, mal lockerer, aber Regen ist nirgends in Sicht. In den nächsten Stunden bleibt's weiter freundlich. Bis zum Abend gehen die Temperaturen nur langsam runter auf etwa 24 Grad. In der Nacht ist es klar bis leicht bewölkt und angenehm, so um die 17 Grad. Morgen gibt's tagsüber wieder viel Sonne, später ziehen mehr Wolken auf. Die Temperaturen liegen meistens zwischen 26 und knapp über 30 Grad.
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1: Der aktuelle Blick auf die Straßen im Saarland. Auf der L107 Saarbrücken-Brebach in Richtung Assweiler zwischen Fechingen und Eschringen besteht Gefahr durch Markierungsarbeiten. Personen sind auf der Fahrbahn. Auf der A6 Metz-Saarbrücken in Richtung Kaiserslautern ist im Kreuz Neunkirchen in der Überleitung zur A8 in Richtung Neunkirchen die Strecke voll gesperrt. Und auf der A8 Neunkirchen in Richtung Saarlouis zwischen dem Kreuz Neunkirchen und Neunkirchen-Kohlhof ist die Strecke voll gesperrt. Polizei regelt den Verkehr. Stau. Wir wünschen euch eine gute Fahrt.
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1: Weiter geht's auf eurem City Radio mit mir, Lena Voss. Und das sind die besten Hits der Stadt.
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1: Goliath, ein mittelgroßer, unkastrierter Mischlingsrüde, lebt seit 2024 im Tierheim Linksbachhof. Auch wenn er nach außen hin präsent wirkt, ist er im Kern ein unsicherer Hund, der dringend klare Führung und Sicherheit durch seine Menschen benötigt. Während er bei Bezugspersonen sehr aufgeschlossen ist, zeigt er sich Fremden gegenüber misstrauisch und territorial wachsam. Gesucht wird ein hundeerfahrenes, kinderloses Zuhause ohne Kleintiere, das ihm ein geregeltes Umfeld und konsequente Strukturen bietet.

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0: Polizei in Sachsen schließt nach dem Drohnenfund am Flughafen Leipzig ein politisches Motiv nicht aus. Deswegen ermittelt sie jetzt gemeinsam mit dem Sächsischen Landeskriminalamt. Inzwischen ist auch Bundesinnenminister Dobrindt auf dem Weg nach Leipzig. Er will an einer Lagebesprechung mit den Sicherheitsbehörden teilnehmen.
1: Die Drohne, die in der Nähe eines ukrainischen Frachtflugzeugs gefunden wurde, war tatsächlich mit einer Sprengvorrichtung ausgestattet. Das konnte das LKA jetzt bestätigen. Parallel zu diesem Vorfall war in der Nacht am Leipziger Flughafen mutmaßlich noch ein zweites unbekanntes Flugobjekt unterwegs. Es soll mit einem Frachtflugzeug zusammengestoßen sein. Ob es zwischen den beiden Vorfällen einen Zusammenhang gibt, können die Ermittler noch nicht sagen. Fiona Reinhardt, Nachrichtenredaktion.
0: Bundesverkehrsminister Bilger hat sich besorgt über die niedrigen Pegelstände im Rhein und anderen Flüssen gezeigt und eine schnelle Reaktion in Aussicht gestellt. Das Niedrigwasser stelle die Binnenschifffahrt, die Industrie und damit die gesamte Logistikkette vor große Herausforderungen, sagte Bilger dem Kölner Stadtanzeiger vor einem für morgen geplanten Spitzentreffen mit Wirtschaftsvertretern in Bonn. Bei dem Treffen wolle man die aktuelle Lage bewerten und kurzfristig dort handeln, wo Bedarf bestehe, so Bilger. Wieder ein Fall, bei dem ein Test mit künstlicher Intelligenz aus dem Ruder gelaufen ist. Diesmal hat ein KI-Modell der Entwicklerfirma Anthropic versucht, eine Schwachstelle in frei zugängliche Software einzuschleusen. Laut britischen Forschern wollte die KI dafür sogar einen Menschen manipulieren.
2: Die Forscher waren verblüfft, denn das KI-Modell nutzte seinen Zugang zum Internet nicht nur für Programmierhilfen, sondern legte eigenständig gefälschte Identitäten an und verschickte Phishing-Mails, um die Softwarebetreuer auszutricksen. Als der manipulierte Programmcode entdeckt wurde, gab die künstliche Intelligenz einen Fehler zu. Anschließend versuchte sie allerdings, die Sicherheitslücke in angeblichen Korrekturen noch einmal einzubauen. Aus London, Philipp Detlefs.
0: Im Prozess gegen 7 Mitglieder und einen Unterstützer der rechtsextremen Terrorgruppe Letzte Verteidigungswelle hat das hanseatische Oberlandesgericht Haftstrafen zwischen 1,5 und 5 Jahren verhängt. Die Schuldsprüche gegen die Angeklagten, die zur Tatzeit zwischen 14 und 21 Jahre alt waren, wurden unter anderem wegen versuchten Mordes, Brandstiftung und gefährlicher Körperverletzung gefällt. Nach Überzeugung des Gerichts in Hamburg verübte und plante die Gruppe Brand- und Sprengstoffanschläge auf Asylbewerberheime und linke Einrichtungen.
3: Und jetzt in Kürze das Wichtigste aus dem Saarland und der Region. In St. Ingbert hat die Polizei in einer Wohnung radioaktives Material gefunden. Die Räume sind unbewohnbar. Ermittlungen zum genauen Stoff dauern an. In Saarbrücken sucht die Polizei nach dem vermissten Christian Joachim Lang. Der 56-Jährige verschwand spurlos aus einer Klinik. Schließlich durchsuchten Ermittler bei einer internationalen Razzia mehrere Objekte im Raum Saarbrücken. Im Fokus steht eine mutmaßliche Schleuserbande. Mehrere Verdächtige wurden festgenommen. Ausführliches dazu gleich um 9:30.
4: Im Saarland ist es am Nachmittag sonnig bis mäßig bewölkt, trocken und hochsommerlich warm, bei rund 31 Grad. Je nach Ort sind die Wolken mal etwas dichter, mal ziehen nur ein paar durch. In den nächsten Stunden bleibt es warm, bis in den Abend hinein meistens noch über 25 Grad, dazu ein überwiegend bis mäßig bewölkter Himmel. In der Nacht kühlt es dann nach und nach auf etwa 15 bis knapp unter 20 Grad ab. Der Himmel ist meist klar oder nur leicht bewölkt und es bleibt trocken.
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4: Der aktuelle Blick auf die Straßen im Saarland. Auf der A6 von Kaiserslautern in Richtung Metz-Saarbrücken besteht zwischen St. Ingbert Mitte und St. Ingbert West Gefahr durch einen defekten PKW auf dem rechten Fahrstreifen im Baustellenbereich. Auf der A620 von Saarlouis in Richtung Saarbrücken besteht zwischen Wilhelm-Heinrich-Brücke und Saarbrücken-Bismarck-Brücke Gefahr durch Gegenstände auf dem rechten Fahrstreifen und dem Standstreifen, unter anderem ein Holzbrett. Auf der L107 von Saarbrücken-Brebach in Richtung Assweiler besteht zwischen Fechingen und Eschringen Gefahr durch Markierungsarbeiten und durch Personen auf der Fahrbahn. Langsam fahren. Und auf der A6 von Kaiserslautern in Richtung Metz-Saarbrücken ist im Kreuz Neunkirchen in der Überleitung zur A8 in Richtung Saarlouis die Strecke voll gesperrt. Kommt gut an!
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4: Hello, hier ist euer City Radio und ich bin Lena Voss.
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1: In Merzig hat es am Dienstagnachmittag einen großen Flächenbrand in der Werner-Freund-Straße gegeben. Die Feuerwehr wurde um 16:30 alarmiert. Beim Eintreffen bestand die Gefahr, dass sich das Feuer weiter ausbreitet. Insgesamt brannte eine Fläche von über 18.000 Quadratmetern. Die Löscharbeiten waren schwierig, deshalb hat die Feuerwehr viele weitere Einheiten nachgefordert. Vor Ort gab es Probleme bei der Wasserversorgung. Die Feuerwehr musste das Wasser über längere Strecken transportieren. Im Einsatz waren auch mehrere Trupps und ein Dachmonitor, um das Feuer unter Kontrolle zu bringen. Insgesamt haben 82 Einsatzkräfte mit 17 Fahrzeugen geholfen. Neben den Löschbezirken aus Merzig waren auch Besseringen, Hilbringen, Schwemmlingen-Weiler, Bietzen-Harlingen und Düppenweiler im Einsatz. Eine Drohne hat das Brandgebiet aus der Luft überwacht. So konnten die Einsatzkräfte Glutnester finden und gezielt löschen. Auch der Rettungsdienst, die Polizei und der Malteser Hilfsdienst waren vor Ort. Letzterer hat die Helfer mit Essen und Getränken versorgt. Gegen 21 Uhr war der Einsatz beendet.

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0: Andreas Klein, hallo. Bei einem Polizeieinsatz in St. Ingbert haben Einsatzkräfte gestern radioaktives Material entdeckt. In der betroffenen Wohnung weisen Messungen erhöhte Strahlung auf. Die Räume dürfen zurzeit niemand betreten. Spezialisten reinigen die Wohnung und prüfen, wann sie wieder freigegeben werden kann. Die Polizei hat am Abend noch weitere Räume durchsucht, in denen der Beschuldigte Mineralien gelagert haben soll. Behörden geben heute Mittag bekannt, um welchen Stoff es sich genau handelt. Laut unbestätigten Informationen könnte es sich um Uran handeln. Uran ist gefährlich und erzeugt gesundheitsschädliche Strahlung. Wer ohne Genehmigung radioaktive Stoffe besitzt, begeht eine Straftat. Die Ermittlungen laufen noch. Die Polizei sucht weiterhin nach dem 56-jährigen Christian Joachim Lang aus Saarbrücken. Er wird seit Montag vermisst. Zuletzt war er in einer Klinik gesehen worden. Die Polizei vermutet, dass Herr Lang Hilfe braucht. Wer ihn gesehen hat oder Hinweise geben kann, soll sich unbedingt an die Polizei melden. Im Raum Saarbrücken läuft seit Mittwochmorgen eine große Polizeiaktion gegen Schleuser. Die Ermittler haben mehrere Wohnungen und eine Lagerhalle durchsucht. Die Aktion richtet sich gegen eine Gruppe, die Menschen aus Syrien über das Mittelmeer nach Europa geschleust haben soll. Drei Verdächtige sitzen inzwischen in Haft. Die Gruppe soll seit Oktober 2024 mindestens 125 Menschen gegen hohe Bezahlung nach Deutschland gebracht haben. Für die gefährlichen Überfahrten forderten sie viel Geld. Die Ermittlungen dauern an. In Illingen-Hüttichweiler hat am Dienstagabend eine Lagerhalle gebrannt. Beim Eintreffen der Feuerwehr stand das Gebäude bereits in Flammen. Die Einsatzkräfte konnten die Ausbreitung des Feuers verhindern. Es wurde niemand verletzt. Die Brandursache ist noch unklar. Die Polizei untersucht den Fall. Soweit das Neueste aus der Region für den Moment. Weitere Nachrichten findet ihr auf blaulichtreport-saarland.de.
1: Im Saarland ist es am Nachmittag sonnig bis mäßig bewölkt, trocken und hochsommerlich warm, bei rund 31 Grad. Je nach Ort sind die Wolken mal etwas dichter, mal ziehen nur ein paar durch. In den nächsten Stunden bleibt es warm, bis in den Abend hinein meistens noch über 25 Grad, dazu ein überwiegend bis mäßig bewölkter Himmel. In der Nacht kühlt es dann nach und nach auf etwa 15 bis knapp unter 20 Grad ab. Der Himmel ist meist klar oder nur leicht bewölkt und es bleibt trocken.
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1: Der aktuelle Blick auf die Straßen im Saarland. A6 von Kaiserslautern in Richtung Metz-Saarbrücken. Zwischen St. Ingbert-Mitte und St. Ingbert-West besteht Gefahr durch einen defekten PKW auf dem rechten Fahrstreifen im Baustellenbereich. A8 von Saarlouis in Richtung Neunkirchen. Zwischen Schwalbach-Schwarzenholz und Heusweiler besteht Gefahr durch Gegenstände auf der Fahrbahn. A6 von Kaiserslautern in Richtung Metz-Saarbrücken. Im Kreuz Neunkirchen ist die Überleitung zur A8 in Richtung Saarlouis voll gesperrt. Und A8 von Neunkirchen in Richtung Saarlouis. Zwischen dem Kreuz Neunkirchen und Neunkirchen-Kohlhof liegen Gegenstände auf dem linken und dem mittleren Fahrstreifen. Fahrstreifen sind gesperrt, nur eine Spur frei. Ihr steht im Stau. Kommt gut an.
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1: Ich bin Lena Voss. Hi.
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0: 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Das extreme Niedrigwasser auf Rhein, Donau und anderen Flüssen beschäftigt jetzt auch die Politik. Die Verkehrsminister der Länder wollen den Bund nach Informationen der Rheinischen Post zu neuen Maßnahmen drängen. Ziel ist es, den Güterverkehr trotz der niedrigen Pegelstände am Laufen zu halten.
1: Viele Frachtschiffe können im Moment längst nicht so viel laden wie normalerweise. Das bringt Lieferketten durcheinander und verteuert Transporte. Die Länder fordern deshalb unter anderem mehr Schiffe, die auch bei wenig Wasser fahren können, und einen schnelleren Ausbau der Wasserstraßen. Immerhin gibt es bei der Energieversorgung bislang Entwarnung. Kraftwerke laufen laut dem Bundeswirtschaftsministerium weiter normal. Auch bei Öl und Kraftstoffen gibt es aktuell keine Engpässe. Zoe Tassovali, Redaktion.
0: Nach dem nächtlichen Drohnenvorfall am Flughafen Leipzig-Halle haben Spezialisten der Bundespolizei eine Drohne mit einer Sprengvorrichtung entschärft. Laut Landeskriminalamt wurde der Zünder einer noch unbekannten Sprengvorrichtung entfernt. In dem Fall haben jetzt auch Terrorismus- und Extremismus-Ermittler übernommen. Eine politische Motivation wird nicht ausgeschlossen. Die Drohne war auf einer Start- und Landebahn gefunden worden. Im Prozess gegen die rechtsextreme Terrorgruppe Letzte Verteidigungswelle sind heute die Urteile gefallen. Das Hanseatische Oberlandesgericht hat 8 Angeklagte zu Haftstrafen zwischen 1,5 und 5 Jahren verurteilt.
2: Das Gericht ist überzeugt, dass die Gruppe Brand- und Sprengstoffanschläge auf Asylbewerberheime und linke Einrichtungen verübt und geplant hat. Dabei hinterließen die Mitglieder an den Fassaden unter anderem auch Hakenkreuze und rassistische Parolen. Außerdem soll die Gruppe sogenanntes Pedo-Hunting gemacht haben, also Jagd auf Menschen, die sie für Pädophile hielten. Weil die Angeklagten zur Tatzeit zwischen 14 und 21 Jahre alt waren, wurden sie nach Jugendstrafrecht verurteilt. Fiona Reinhardt, Nachrichtenredaktion.
0: Nach mehr als 2 Tagen ist der Großbrand im Osten der Niederlande nach Angaben der Behörden nun unter Kontrolle. Das Feuer sei aber noch nicht vollständig erloschen. Es gebe noch einzelne Brandherde, teilte die Region Limburg-Nord mit. Die Feuerwehr ist weiter in dem Naturgebiet im Einsatz, um ein eventuelles Wiederaufflammen schnell zu unterbinden. Das Feuer war am Montag nahe der Grenze zu Nordrhein-Westfalen ausgebrochen. Die Ursache ist noch unbekannt.
3: Im Saarland ist es am Nachmittag sonnig bis mäßig bewölkt, trocken und hochsommerlich warm, bei rund 31 Grad. Je nach Ort sind die Wolken mal etwas dichter, mal ziehen nur ein paar durch. In den nächsten Stunden bleibt es warm, bis in den Abend hinein meistens noch über 25 Grad, dazu ein überwiegend bis mäßig bewölkter Himmel. In der Nacht kühlt es dann nach und nach auf etwa 15 bis knapp unter 20 Grad ab. Der Himmel ist meist klar oder nur leicht bewölkt. Und es bleibt trocken.
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3: Der aktuelle Blick auf die Straßen im Saarland. A6 von Kaiserslautern in Richtung Metz-Saarbrücken zwischen St. Ingbert-Mitte und St. Ingbert-West besteht durch einen defekten PKW Gefahr auf dem rechten Fahrstreifen im Baustellenbereich. Und L285 zwischen Elversberg und A8 Neunkirchen-Spiesen, Unfallaufnahme, die Strecke ist voll gesperrt. Kommt gut an!
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3: Nett lang schnacken, ab in die Musik. Mit mir Lena Voss. Ich wünsche euch einen schönen Nachmittag.

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0: bin Thomas Bott. Die Polizei in Sachsen schließt nach dem Drohnenfund am Flughafen Leipzig ein politisches Motiv nicht aus. Deswegen ermittelt sie jetzt gemeinsam mit dem Sächsischen Landeskriminalamt. Bundesinnenminister Dobrindt ist nach Leipzig gereist, um an einer Lagebesprechung mit den Sicherheitsbehörden teilzunehmen.
1: Die Drohne, die in der Nähe eines ukrainischen Frachtflugzeugs gefunden wurde, war tatsächlich mit einer Sprengvorrichtung ausgestattet. Das konnte das LKA jetzt bestätigen. Parallel zu diesem Vorfall war in der Nacht am Leipziger Flughafen mutmaßlich noch ein zweites unbekanntes Flugobjekt unterwegs. Es soll mit einem Frachtflugzeug zusammengestoßen sein. Ob es zwischen den beiden Vorfällen einen Zusammenhang gibt, können die Ermittler noch nicht sagen. Fiona Reinhardt, Nachrichtenredaktion.
0: Die Diskussion um die Rente mit 63 geht weiter. 7 Ministerpräsidenten sprechen sich gegen eine Abschaffung der abschlagsfreien Frührente nach 45 Beitragsjahren aus. Gleichzeitig zeigt das Statistische Bundesamt, immer mehr Menschen arbeiten auch nach dem Renteneintritt weiter.
2: Die SPD will das Rentenpaket jetzt an einer Stelle nachschärfen. Wer jahrzehntelang im Schichtdienst gearbeitet hat oder körperlich besonders hart belastet war, soll früher ohne Abschläge in Rente gehen können. So läuft das zum Beispiel in Österreich. Aus der Union kommt dagegen weiter Widerstand. Der neue Unionsfraktionschef Frei macht klar, an der geplanten Abschaffung der abschlagsfreien Rente nach 45 Beitragsjahren soll sich gar nichts ändern. Zoe Tassovali, Redaktion.
0: Bundesverkehrsminister Bilger hat sich besorgt über die niedrigen Pegelstände im Rhein und anderen Flüssen gezeigt und eine schnelle Reaktion in Aussicht gestellt. Das Niedrigwasser stelle die Binnenschifffahrt, die Industrie und damit die gesamte Logistikkette vor große Herausforderungen, sagte Bilger dem Kölner Stadtanzeiger vor einem für morgen geplanten Spitzentreffen mit Wirtschaftsvertretern in Bonn. Bei dem Treffen wolle man die aktuelle Lage bewerten und kurzfristig dort handeln, wo Bedarf bestehe, so Bilger. In den Dünen an der niederländischen Küste ist ein Großbrand ausgebrochen. Ein Hotel wurde vorsorglich evakuiert. Das Feuer brach beim Villenort Wassenaar nahe Den Haag aus. Auf Videobildern im Internet sind hohe Flammen und Rauchwolken zu sehen. Strandbesucher wurden aufgefordert, das Gebiet zu verlassen. Das Gebiet an der Nordsee ist ein beliebtes Ziel auch für deutsche Urlauber.
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0: Thomas Pott. Das extreme Niedrigwasser auf Rhein, Donau und anderen Flüssen beschäftigt jetzt auch die Politik. Die Verkehrsminister der Länder wollen den Bund nach Informationen der Rheinischen Post zu neuen Maßnahmen drängen. Ziel ist es, den Güterverkehr trotz der niedrigen Pegelstände am Laufen zu halten.
1: Viele Frachtschiffe können im Moment längst nicht so viel laden wie normalerweise. Das bringt Lieferketten durcheinander und verteuert Transporte. Die Länder fordern deshalb unter anderem mehr Schiffe, die auch bei wenig Wasser fahren können, und einen schnelleren Ausbau der Wasserstraßen. Immerhin gibt es bei der Energieversorgung bislang Entwarnung. Kraftwerke laufen laut dem Bundeswirtschaftsministerium weiter normal. Auch bei Öl und Kraftstoffen gibt es aktuell keine Engpässe. Zoe Tassovali, Redaktion.
0: Nach dem nächtlichen Drohnenvorfall am Flughafen Leipzig-Halle haben Spezialisten der Bundespolizei eine Drohne mit einer Sprengvorrichtung entschärft. Laut Landeskriminalamt wurde der Zünder einer noch unbekannten Sprengvorrichtung entfernt. In dem Fall haben jetzt auch Terrorismus- und Extremismus-Ermittler übernommen. Eine politische Motivation wird nicht ausgeschlossen. Die Drohne war auf einer Start- und Landebahn gefunden worden. Im Prozess gegen die rechtsextreme Terrorgruppe Letzte Verteidigungswelle sind heute die Urteile gefallen. Das hanseatische Oberlandesgericht hat 8 Angeklagte zu Haftstrafen zwischen 1,5 und 5 Jahren verurteilt.
2: Das Gericht ist überzeugt, dass die Gruppe Brand- und Sprengstoffanschläge auf Asylbewerberheime und linke Einrichtungen verübt und geplant hat. Dabei hinterließen die Mitglieder an den Fassaden unter anderem auch Hakenkreuze und rassistische Parolen. Außerdem soll die Gruppe sogenanntes Pedo-Hunting gemacht haben, also Jagd auf Menschen, die sie für Pädophile hielten. Weil die Angeklagten zur Tatzeit zwischen 14 und 21 Jahre alt waren, wurden sie nach Jugendstrafrecht verurteilt. Fiona Reinhardt, Nachrichtenredaktion.
0: In den Dünen an der niederländischen Küste ist ein Großbrand ausgebrochen. Ein Hotel wurde vorsorglich evakuiert. Das Feuer brach beim Villenort Wassenaar nahe Den Haag aus. Auf Videobildern im Internet sind hohe Flammen und Rauchwolken zu sehen. Strandbesucher wurden aufgefordert, das Gebiet zu verlassen. Das Gebiet an der Nordsee ist ein beliebtes Ziel auch für deutsche Urlauber.
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0: Nach dem nächtlichen Drohnenvorfall am Flughafen Leipzig haben Spezialisten der Bundespolizei eine Drohne mit einer Sprengvorrichtung entschärft. Laut Landeskriminalamt wurde der Zünder einer noch unbekannten Sprengvorrichtung entfernt. In dem Fall haben jetzt auch Terrorismus und Extremismus Ermittler übernommen. Eine politische Motivation wird nicht ausgeschlossen. Die Drohne war auf einer Start- und Landebahn in der Nähe einer ukrainischen Maschine gefunden worden. Die Diskussion um die Rente mit 63 geht weiter. 7 Ministerpräsidenten sprechen sich gegen eine Abschaffung der abschlagsfreien Frührente nach 45 Beitragsjahren aus. Gleichzeitig zeigt das Statistische Bundesamt, immer mehr Menschen arbeiten auch nach dem Renteneintritt weiter.
1: Die SPD will das Rentenpaket jetzt an einer Stelle nachschärfen. Wer jahrzehntelang im Schichtdienst gearbeitet hat oder körperlich besonders hart belastet war, soll früher ohne Abschläge in Rente gehen können. So läuft das zum Beispiel in Österreich. Aus der Union kommt dagegen weiter Widerstand. Der neue Unionsfraktionschef Frei macht klar, an der geplanten Abschaffung der abschlagsfreien Rente nach 45 Beitragsjahren soll sich gar nichts ändern. Zoe Tassovali, Redaktion.
0: Wieder ein Fall, bei dem ein Test mit künstlicher Intelligenz aus dem Ruder gelaufen ist. Diesmal hat ein KI-Modell der Entwicklerfirma Anthropic versucht, eine Schwachstelle in frei zugängliche Software einzuschleusen. Laut britischen Forschern wollte die KI dafür sogar einen Menschen manipulieren.
2: Die Forscher waren verblüfft, denn das KI-Modell nutzte seinen Zugang zum Internet nicht nur für Programmierhilfen, sondern legte eigenständig gefälschte Identitäten an und verschickte Phishing-Mails, um die Softwarebetreuer auszutricksen. Als der manipulierte Programmcode entdeckt wurde, gab die künstliche Intelligenz einen Fehler zu. Anschließend versuchte sie allerdings, die Sicherheitslücke in angeblichen Korrekturen noch einmal einzubauen. Aus London, Philipp Detlefs.
0: Das Großfeuer in den Dünen an der niederländischen Küste ist nach Angaben der Behörden unter Kontrolle. Die Feuerwehr müsse noch kleinere Brandherde löschen, um ein erneutes Aufflammen zu verhindern. Gäste eines nahegelegenen Hotels, das vorsorglich evakuiert worden war, konnten zurückkehren. Das Feuer war am Nachmittag in den Dünen beim Villenort Wassenaar nahe Den Haag ausgebrochen. Eine Ursache ist nicht bekannt.
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0: bin Tanja Wagner. Nach dem Drohnenvorfall am Flughafen Leipzig-Halle laufen jetzt Terrorermittlungen. Bundesinnenminister Dobrindt sieht darin ein hybrides Anschlagsszenario.
1: Seit Jahren tauchen Drohnen immer wieder über deutschen Flughäfen auf. Jetzt wächst der Druck auf die Politik. Der Flughafenverband fordert, die angekündigten Abwehrsysteme endlich an allen großen Airports einzubauen. Mehrere Flughäfen warten noch immer auf diese Technik. Währenddessen versuchen die Ermittler herauszufinden, wer die Drohne nach Leipzig gebracht hat und welches Ziel dahinter steckte. Gefunden wurde sie auf einer Start- und Landebahn, ganz in der Nähe einer ukrainischen Transportmaschine. Zoe Tassovali, Redaktion.
0: Bundesverkehrsminister Bilger hat sich besorgt über die niedrigen Pegelstände im Rhein und anderen Flüssen gezeigt und eine rasche Reaktion in Aussicht gestellt. Das Niedrigwasser stelle die Binnenschifffahrt, die Industrie und damit die gesamte Logistikkette vor große Herausforderungen, sagte Bilger dem Kölner Stadtanzeiger. Bei einem Treffen mit Spitzenvertretern der Wirtschaft wolle man die aktuelle Lage bewerten und kurzfristig dort handeln, wo Handlungsbedarf bestehe, so Bilger. Im Prozess gegen die rechtsextreme Terrorgruppe Letzte Verteidigungswelle sind die Urteile gefallen. Das hanseatische Oberlandesgericht hat 8 Angeklagte unter anderem wegen versuchten Mordes und Brandstiftung zu Haftstrafen zwischen 1,5 und 5 Jahren verurteilt.
2: Das Gericht ist überzeugt, dass die Gruppe Brand- und Sprengstoffanschläge auf Asylbewerberheime und linke Einrichtungen verübt und geplant hat. Dabei hinterließen die Mitglieder an den Fassaden unter anderem auch Hakenkreuze und rassistische Parolen. Außerdem soll die Gruppe sogenanntes Pedo-Hunting gemacht haben, also Jagd auf Menschen, die sie für Pädophile hielten. Weil die Angeklagten zur Tatzeit zwischen 14 und 21 Jahre alt waren, wurden sie nach Jugendstrafrecht verurteilt. Gegen weitere Mitglieder der Gruppe sollen noch Ermittlungen laufen. Fiona Reinhardt, Nachrichtenredaktion.
0: Das Großfeuer in den Dünen an der niederländischen Küste ist nach Angaben der Behörden unter Kontrolle. Die Feuerwehr müsse noch kleinere Brandherde löschen, um ein erneutes Aufflammen zu verhindern. Das Feuer war am Nachmittag in den Dünen nahe Den Haag ausgebrochen. Eine Ursache ist nicht bekannt.
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